Guten Morgen, heute am Donnerstag, die aktuellen Blitzer. Nummer 1 in Gangelt-Stahl auf der L47, in Wegberg auf der L3, dem Grenzlandring, und in Erkelenz auf der Gerderater Burgstraße. Gute Fahrt. 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
1: Mit Julia Fritz. Zum Abschluss ihres Gipfels im französischen Evian haben sich die G7-Staaten auf mehrere gemeinsame Positionen verständigt. Dabei ging es unter anderem um den Nahostkonflikt und den Ukraine-Krieg. Bundeskanzler Friedrich Merz und Frankreichs Präsident Emmanuel Macron bezeichneten das Treffen als Erfolg. Ob die in Evian gefundene Einigkeit auch hält, muss sich aber erst noch zeigen. Etwa beim weiteren Vorgehen für eine Friedenslösung in der Ukraine oder bei der Absicherung der Straße von Hormus nach der Vereinbarung mit dem Iran. Das Europaparlament hat neue Regeln für gentechnisch veränderte Lebensmittel beschlossen. Bestimmte Produkte dürfen künftig ohne spezielle Kennzeichnung in Supermärkten verkauft werden. Auch die bislang vorgeschriebene Umweltprüfung vor der Zulassung soll in diesen Fällen wegfallen. Befürworter hoffen dadurch auf neue Sorten, die etwa besser mit Trockenheit zurechtkommen oder weniger Dünger benötigen. An deutschen Ladenkassen wird immer häufiger bargeldlos bezahlt. Im vergangenen Jahr wurden 55% der Zahlungen mit Karte, Smartphone oder Smartwatch abgewickelt. 45% der Zahlungen erfolgten aber weiterhin bar. Damit bleibt Bargeld in Deutschland im europäischen Vergleich weiter besonders wichtig. RB Leipzig trennt sich nach nur einem Jahr von Cheftrainer Ole Werner. Dabei hatte Werner mit dem Bundesligisten die Champions League erreicht und den Umbruch sportlich gemeistert. Intern soll es dennoch schon länger Zweifel an ihn gegeben haben. Als Nachfolger wird nach übereinstimmenden Medienberichten der Argentinier Martin De Michelis gehandelt. Soweit die Meldungen.
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1: Deutschland bekommt heute viel Sommerwetter. Häufig scheint die Sonne, dazu wird es deutlich wärmer. Die Temperaturen steigen auf 26 bis 33 Grad. Am Oberrhein sind bis zu 36 Grad möglich. Im Norden bleibt es etwas angenehmer. Am Nachmittag und Abend können sich vor allem in der Mitte und im Süden einzelne Hitzegewitter bilden.
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Guten Morgen, heute am Donnerstag, die aktuellen Blitzer. Nummer 1 in Gangelt-Stahl auf der L47, in Wegberg auf der L3, dem Grenzlandring, und in Erkelenz auf der Gerderather Burgstraße. Gute Fahrt. 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
1: Mit Julia Fritz. Zum Abschluss ihres Gipfels im französischen Evian haben sich die G7-Staaten auf mehrere gemeinsame Positionen verständigt. Dabei ging es unter anderem um den Nahostkonflikt und den Ukraine-Krieg. Bundeskanzler Friedrich Merz und Frankreichs Präsident Emmanuel Macron bezeichneten das Treffen als Erfolg. Ob die in Evian gefundene Einigkeit auch hält, muss sich aber erst noch zeigen. Etwa beim weiteren Vorgehen für eine Friedenslösung in der Ukraine oder bei der Absicherung der Straße von Hormus nach der Vereinbarung mit dem Iran. Das Europaparlament hat neue Regeln für gentechnisch veränderte Lebensmittel beschlossen. Bestimmte Produkte dürfen künftig ohne spezielle Kennzeichnung in Supermärkten verkauft werden. Auch die bislang vorgeschriebene Umweltprüfung vor der Zulassung soll in diesen Fällen wegfallen. Befürworter hoffen dadurch auf neue Sorten, die etwa besser mit Trockenheit zurechtkommen oder weniger Dünger benötigen. An deutschen Ladenkassen wird immer häufiger bargeldlos bezahlt. Im vergangenen Jahr wurden 55% der Zahlungen mit Karte, Smartphone oder Smartwatch abgewickelt. 45% der Zahlungen erfolgten aber weiterhin bar. Damit bleibt Bargeld in Deutschland im europäischen Vergleich weiter besonders wichtig. RB Leipzig trennt sich nach nur einem Jahr von Cheftrainer Ole Werner. Dabei hatte Werner mit dem Bundesligisten die Champions League erreicht und den Umbruch sportlich gemeistert. Intern soll es dennoch schon länger Zweifel an ihn gegeben haben. Als Nachfolger wird nach übereinstimmenden Medienberichten der Argentinier Martin De Michelis gehandelt. Soweit die Meldungen.
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1: Deutschland bekommt heute viel Sommerwetter. Häufig scheint die Sonne, dazu wird es deutlich wärmer. Die Temperaturen steigen auf 26 bis 33 Grad. Am Oberrhein sind bis zu 36 Grad möglich. Im Norden bleibt es etwas angenehmer. Am Nachmittag und Abend können sich vor allem in der Mitte und im Süden einzelne Hitzegewitter bilden.
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0: Guten Morgen, heute am Donnerstag, die aktuellen Blitzer. Nummer 1 in Gangelt-Stahl auf der L47, in Wegberg auf der L3, dem Grenzlandring, und in Erkelenz auf der Gerderater Burgstraße. Gute Fahrt.
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1: Mit Julia Fritz. Eine Hitzewelle rollt auf Deutschland zu. Heute und vor allem in den kommenden Tagen wird es richtig heiß. Am Wochenende sind bis zu 38 Grad möglich. Experten fordern deshalb erneut besseren Hitzeschutz. Besonders in Unternehmen gäbe es Handlungsbedarf, heißt es von der Allianz. Arbeitszeiten sollten stärker an hohe Temperaturen angepasst werden, um die Produktivität zu sichern. Zusätzlich brauche es bauliche Maßnahmen wie helle Fassaden und begrünte Dächer. Zwischen den USA und dem Iran sollen die Waffen weiter ruhen. Beide Seiten haben dafür nun ein Rahmenabkommen unterzeichnet. Das Memorandum sieht ein Ende des Krieges, die Öffnung der Straße von Hormus und die Freigabe iranischer Vermögenswerte im Ausland vor. Die Waffenruhe soll so lange verlängert werden, bis weitere Details geklärt sind. Offen sind unter anderem das iranische Atomprogramm, mögliche Sanktionen und die Beseitigung von Seeminen in der Straße von Hormus. Deutsche Geschäftsreisende reichen im internationalen Vergleich besonders häufig falsche Spesenabrechnungen ein. Das zeigt eine Befragung im Auftrag von TravelPerk. Rund 26% der deutschen Befragten geben an, regelmäßig unzulässige Spesen einzureichen. Laut TravelPerk entstehen viele dieser Fehler aber nicht absichtlich, sondern durch Unklarheiten oder Versehen bei der Abrechnung. Nur ein kleinerer Teil handle demnach bewusst. Kolumbien ist erfolgreich in die Fußball-WM gestartet. Das Team um Bayern-Star Luis Diaz gewann gegen Usbekistan mit 3:1. Zuvor setzte sich Ghana mit 1:0 gegen Panama durch. Im Topspiel des Tages gewann England gegen Kroatien mit 4:2. Harry Kane erzielte dabei 2 Tore. Portugal kam dagegen nicht über ein 1:1 gegen die Demokratische Republik Kongo hinaus. Soweit die Meldungen.
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1: Deutschland bekommt heute viel Sommerwetter. Häufig scheint die Sonne, dazu wird es deutlich wärmer. Die Temperaturen steigen auf 26 bis 33 Grad. Am Oberrhein sind bis zu 36 Grad möglich. Im Norden bleibt es etwas angenehmer. Am Nachmittag und Abend können sich vor allem in der Mitte und im Süden einzelne Hitzegewitter bilden.
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0: Guten Morgen, heute am Donnerstag, die aktuellen Blitzer. Nummer 1 in Gangelt-Stahl auf der L47, in Wegberg auf der L3, dem Grenzlandring, und in Erkelenz auf der Gerderather Burgstraße. Gute Fahrt.
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1: Mit Julia Fritz. Eine Hitzewelle rollt auf Deutschland zu. Heute und vor allem in den kommenden Tagen wird es richtig heiß. Am Wochenende sind bis zu 38 Grad möglich. Experten fordern deshalb erneut besseren Hitzeschutz. Besonders in Unternehmen gäbe es Handlungsbedarf, heißt es von der Allianz. Arbeitszeiten sollten stärker an hohe Temperaturen angepasst werden, um die Produktivität zu sichern. Zusätzlich brauche es bauliche Maßnahmen wie helle Fassaden und begrünte Dächer. Zwischen den USA und dem Iran sollen die Waffen weiter ruhen. Beide Seiten haben dafür nun ein Rahmenabkommen unterzeichnet. Das Memorandum sieht ein Ende des Krieges, die Öffnung der Straße von Hormus und die Freigabe iranischer Vermögenswerte im Ausland vor. Die Waffenruhe soll so lange verlängert werden, bis weitere Details geklärt sind. Offen sind unter anderem das iranische Atomprogramm, mögliche Sanktionen und die Beseitigung von Seeminen in der Straße von Hormus. Deutsche Geschäftsreisende reichen im internationalen Vergleich besonders häufig falsche Spesenabrechnungen ein. Das zeigt eine Befragung im Auftrag von TravelPerk. Rund 26% der deutschen Befragten geben an, regelmäßig unzulässige Spesen einzureichen. Laut TravelPerk entstehen viele dieser Fehler aber nicht absichtlich, sondern durch Unklarheiten oder Versehen bei der Abrechnung. Nur ein kleinerer Teil handle demnach bewusst. Kolumbien ist erfolgreich in die Fußball-WM gestartet. Das Team um Bayern-Star Luis Diaz gewann gegen Usbekistan mit 3:1. Zuvor setzte sich Ghana mit 1:0 gegen Panama durch. Im Topspiel des Tages gewann England gegen Kroatien mit 4:2. Harry Kane erzielte dabei 2 Tore. Portugal kam dagegen nicht über ein 1:1 gegen die Demokratische Republik Kongo hinaus. Soweit die Meldungen.
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1: Deutschland bekommt heute viel Sommerwetter. Häufig scheint die Sonne, dazu wird es deutlich wärmer. Die Temperaturen steigen auf 26 bis 33 Grad. Am Oberrhein sind bis zu 36 Grad möglich. Im Norden bleibt es etwas angenehmer. Am Nachmittag und Abend können sich vor allem in der Mitte und im Süden einzelne Hitzegewitter bilden.
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0: Guten Morgen, heute am Donnerstag, die aktuellen Blitzer. Nummer 1 in Gangelt-Stahl auf der L47, in Wegberg auf der L3, dem Grenzlandring, und in Erkelenz auf der Gerderather Burgstraße. Gute Fahrt.
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2: 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Hallöchen ins Ländle.

Schön, dass ihr da seid. Heute am 18. Juni sprechen wir über ein Phänomen, das eigentlich alle 4 Jahre zuverlässig auftaucht. Menschen, die plötzlich wieder Sätze sagen wie "Den habe ich doppelt" oder "Tausche 2 Stürmer gegen einen Torwart". Die Panini-Sticker zur Fußball-Weltmeisterschaft 2026 sind derzeit heiß begehrt. Die Regale leer, die Nerven angespannt und die Sammelalben füllen sich schneller als so mancher Kühlschrank. Früher haben Kinder auf dem Schulhof getauscht, heute stehen Erwachsene vor den Verkaufsregalen und wirken dabei, als würden sie gerade die letzte Eintrittskarte für ein Finale ergattern. Das Sammeln allerdings auch Grenzen haben sollte, zeigt ein Fall aus Schweinfurt. Dort soll ein Mann Sticker gestohlen und anschließend eine Tankstellenmitarbeiterin angegriffen haben. Da merkt man, die Jagd nach dem fehlenden Sticker kann spannend sein, aber am Ende ist es eben doch nur ein Bildchen und kein Grund, die rote Karte fürs echte Leben zu riskieren. Bei uns gibt es keine Doppelten, wir sind ganz einfach da. 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

0: Heute ist Donnerstag, der 18. Juni.
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0: Falls ihr noch einen offiziellen Grund gesucht habt, euch etwas zu gönnen. Voilà, heute ist der Gönn-dir-was-Tag. Manche nennen ihn auch den Tag des Geldverprassens oder ganz romantisch die Kauforgie. Ein Feiertag, der vermutlich von Menschen erfunden wurde, die schon 5 Paar weiße Sneaker besitzen und trotzdem überzeugt sind, dass genau dieses 6. Paar noch gefehlt hat. Heute darf das schlechte Gewissen also mal Pause machen, das Stück Kuchen extra, aber gerne doch, das neue Gadget, das eigentlich niemand braucht, warum auch nicht? Und wenn ihr euch schon länger fragt, ob das Leben ohne diese eine Anschaffung überhaupt lebenswert ist, heute lautet die Antwort hochoffiziell nein. Aber Vorsicht, zwischen ich gönn mir was und warum habe ich das bestellt, liegen manchmal nur 2 Mausklicks. In diesem Sinne, genießt den Tag, gönnt euch etwas Schönes und hebt wenigstens den Kassenbon auf.
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0: Gleich bei uns unser obligatorischer Sternblick heute am Donnerstag.

0: Bevor ihr heute das Portemonnaie zückt wie ein Fußballprofi beim Trikottausch, schauen wir lieber erst einmal in die Sterne. Schließlich ist heute Gönn dir was Tag und da kann ein kurzer Blick aufs kosmische Bankkonto nicht schaden. Ob die Sterne heute zum Sparen raten, zu Investitionen in die eigene Lebensfreude oder ob sie dringend empfehlen, den Online-Shop wieder zu schließen, das verrät jetzt unser Finanzhoroskop. Hier sind sie, die ersten 6 Sternzeichen und denkt dran, die Sterne können vieles vorhersagen, aber ob ihr euch daran haltet, das ist eine ganz andere Geldanlage.
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2: Auf Heller und Cent. Der zufriedene Blick auf den Kontoauszug ist nicht allen Sternzeichen vergönnt. Manche kommen gar nicht zu Geld, andere sind spendierfreudig, risikobereit oder es rinnt ihnen einfach durch die Finger. Schließlich gibt es so viel Schönes auf der Welt, was man kaufen könnte. Aktiengeschäfte oder Sparbuch. Was passt?
1: Widder.
2: Spendierhosen anziehen. Der Widder ist ganz schön unberechenbar im Umgang mit finanziellen Angelegenheiten. Er ist in der Lage, ganz stur sein dickes Sparpolster aufzubauen und kann dann doch in Versuchung geführt werden, sich das Geld aus der Tasche ziehen zu lassen. Der Ton macht die Musik dabei.
1: Stier.
2: Fruchtbare Geldhaufen. Im Zeichen Stier finden wir das größte Talent zur Verwurzelung. Ihm ist die Pflege von Werten und dem bewahrenden Umgang mit Grund und Boden ein persönliches Anliegen. Ein Stier wird immer danach streben, ein eigenes Häuschen mit großem Garten zu besitzen. Das Anwesen soll mit einem stabilen Zaun geschützt sein, damit kein ungebetener Gast einfach so hereinschneit.
1: Zwillinge.
2: Abenteuer Geldbeutel. Um mit Finanzen umzugehen, benötigt der Zwilling ganz gewiss und ganz dringend eine Finanzzeitschrift. Dort kann er studieren, was an der Börse so alles machbar ist. Er merkt schnell, woher der Wind weht und ist biegsam wie die Birke, um sich den täglich verändernden Verhältnissen anzupassen. Unter den Starschreibern findet man so manchen Poeten mit dem Sternzeichen Zwillinge.
1: Krebs.
2: Ich baue mir ein Schloss. Der Krebs kann ganz schön auf die Tränendrüse drücken und einem vorjammern, dass er gerade an einer Pleite vorbeischrammt. Von großen Krokodilstränen sollte man sich jedoch nicht so sehr beeindrucken lassen. Es kann sein, dass er schon mal auf Vorrat klagt und die geheime Geldkassette so gut versteckt hat, dass er sie selber nicht mehr entdecken kann. Man soll ihm die Chance geben, sie zu finden.
1: Löwe.
2: Wink mit dem Geldschein. Nicht als arm zu gelten, ist die Frage des Prestiges. Der Löwe fühlt sich wohl unter den oberen 10.000 oder der Crème de la Crème. Doch die Türen dorthin öffnen sich nicht von alleine und die Eintrittspreise befinden sich in schwindelnden Höhen. Um diese Aufgabe zu meistern, bedarf es eines hochdosierten Vitamin B.
1: Jungfrau.
2: Perfekte Buchführung. Bei den Jungfrauen findet man die Finanzbuchhalter unter den Sternzeichen. Geld ist ein notwendiges Übel. Das sagen nur die Leute, die keins haben. Einer Jungfrau kann man mit solchen windigen Argumenten nicht kommen. Geld ist dazu da, dass es sich vermehrt. Nicht, dass es mit vollen Händen aus dem Fenster geschmissen wird.
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0: Widder, Stier, Zwillinge, Krebs, Löwe und Jungfrau waren das.

0: ihr bei den ersten 6 Sternzeichen schon festgestellt habt, dass eure Sterne ungefähr dieselbe Finanzstrategie verfolgen wie ein Kind im Süßwarenladen, keine Sorge, jetzt sind die nächsten 6 Sternzeichen an der Reihe. Vielleicht kündigt sich heute ein Geldsegen an, vielleicht aber auch nur die Erkenntnis, dass stark reduziert nicht automatisch unbedingt notwendig bedeutet. Die Sterne wissen Bescheid und sie haben keine Kreditkarte.
1: 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Waage.
2: Geldverschwendung. Harmonie herzustellen und zu erhalten ist das Talent der Waage. Da fängt sie doch am besten sofort mit der Herstellung dieser Harmonie in ihrem eigenen Finanzimperium an, und zwar mit fröhlicher Leichtigkeit, manchmal aber auch Leichtsinn. Ihre Geschäftstüchtigkeit in Sachen Kunst, Schmuck und Geld öffnet ihr viele Türen, die für andere verschlossen bleiben.
1: Skorpion.
2: Verdeckte Geldermittlung. Über Geld redet man nicht, man hat es eben. Mit einem angeborenen Selbstbewusstsein weiß der Skorpion, dass er das Recht hat, reich zu sein. Er dreht nicht Däumchen und wartet, dass ihm alles von alleine in den Schoß fällt. Nein, er setzt seine ganze Arbeitskraft ein, um dann zu seinem individuellen Reichtum zu kommen. Er hat Ausdauer und kämpft zäh und verbissen um seinen Erfolg.
1: Schütze.
2: Nicht alles verzocken. Der Schütze und seine Finanzen sind ein Thema für sich. Wir finden hier den zerstreuten Professor, der sich seine ganz eigene Philosophie im Umgang mit Geld zurechtgelegt hat, oder einen Lottospieler, der jede Woche seine Glückszahlen herausfordert. Auch hier ist der Optimist zu Hause, der angesichts eines leeren Kontos zu seinem 5-Sterne-Menü einlädt.
1: Steinbock.
2: Das Sparschwein. Die wahren Macher sind im Zeichen Steinbock zu Hause. Man kann sie endlos belasten und sie haben große Geduld und Ausdauer, um ihre Ziele zu erreichen. Berufliche Karrierehöhen wollen sie nicht um des Ruhmes willen erklimmen. Nein, es kommt ihnen darauf an, ein gutes und sinnvolles Werk zu vollbringen.
1: Wassermann.
2: Geld macht lustig. Für einen Wassermann hat das Geld nicht die oberste Priorität. Es sollte reichlich vorhanden sein. Wenn aber das mal nicht der Fall ist, dann kann er auch damit leben und sorgt sich nicht übermäßig. Trotzdem ist der Wassermann durchaus in der Lage, sich eine stabile finanzielle Grundlage zu schaffen.
1: Fische.
2: Artist im Geldspeicher. Mit dem Geld hin und her zu jonglieren, ist für den Fisch eine Kunst, die er bis zur Perfektion trainiert. Millionär muss man nicht werden, doch sollte ihm sein Sparstrumpf ein sanftes Ruhekissen bescheren. Er bleibt nicht auf seinem Talerhaufen sitzen, sondern teilt seine Besitztümer gerne mit Armen und Bedürftigen, wie St. Martin seinen Mantel.
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0: Morgen ab 9 ein neuer Sternblick. Gleich unser Thema, wie man sich bettelt, so liegt man. Am 21. Juni ist Tag des Schlafes. Na dann, gute Nacht.

0: 8 oder sogar 9 Stunden geschlafen und trotzdem fühlen wir uns morgens wie gerädert. Darum schauen wir am 21. Juni zum Tag des Schlafes nicht auf die Uhr, sondern auf die Frage, was braucht unser Körper eigentlich, um nachts wirklich zur Ruhe zu kommen? Danica Grosser weiß mehr.
1: Viele von uns achten vor allem darauf, wie lange sie schlafen. Dabei ist auch die Schlafqualität entscheidend darüber, ob wir morgens frisch und erholt aufwachen. Und hier hat jeder Mensch andere Bedürfnisse, erklärt Daniel Blattgerste vom Wasserbettenhersteller Aqua Comfort.
2: Beim Schlafen wird erwartet, dass eine Lösung für alle passen soll. Dabei unterscheiden wir uns in Körperbau, Statur und unseren Gewohnheiten während der Nacht ja doch erheblich. Diese Unterschiede werden beim Thema Schlaf leider häufig völlig unterschätzt.
1: Neben der passenden Temperatur, frischer Luft oder Einschlafritualen kann auch die richtige Matratze bei der nächtlichen Erholung helfen. Denn nicht nur, dass wir liegen, sondern auch, wie wir liegen, ist wichtig.
2: Wasserbetten bieten eine gleichmäßige Druckverteilung über die gesamte Liegefläche. Dadurch werden Schulter, Hüfte und Rücken spürbar entlastet, was für eine deutlich entspanntere Liegeposition sorgt. Zusätzlich sind Wasserbetten auch sehr langlebig und dadurch entsteht ein hoher Schlafkomfort über viele Jahre hinweg.
1: Doch herauszufinden, welche die richtige Matratze für uns ist, ist für viele schwer. Für einige Minuten Probeliegen im Geschäft reicht oftmals nicht aus, erklärt der Experte.
2: Entscheidend ist vor allem wirklich die individuelle Anpassung. Deshalb fertigen wir bei Aqua Comfort mit unserem Wachstumsvermessungssystem Matratzen als Einzelstücke gemäß der Anatomie des Kunden an, die wirklich zu seinem Körper passt. 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
0: Also, jeder Mensch schläft anders, umso wichtiger ist es, auf die eigenen Bedürfnisse zu achten und die Voraussetzung für möglichst erholsame Nächte zu schaffen. 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

0: habt ihr zuletzt bewusst einem Vogel zugehört, an einem Blatt gerochen oder einen Baum angefasst, ohne vorher zu prüfen, ob es dafür eine App gibt? Genau darum geht es bei einer spannenden Aktion. Stichwort Luftikus. Morgen können Kinder zwischen 6 und 14 Jahren das Wassenberger Judenbruch einmal ganz anders erleben, nämlich mit allen Sinnen. Gemeinsam mit Gästeführerin Theresa Wasch geht es auf Entdeckungstour durch die Natur. Da wird nicht nur geschaut, sondern auch gehört, gefühlt und erlebt. Spielerisch werden die Geheimnisse des Waldes erkundet. Und ganz nebenbei merkt man vielleicht, dass die Natur das beste Abenteuerprogramm bietet, ganz ohne WLAN und Akkuanzeige. Los geht es um 17 Uhr am Naturparktour. Die Teilnehmerzahl, die ist begrenzt. Eine erwachsene Begleitperson muss dabei sein. Anmelden könnt ihr euch unter wassenberg-erleben.de. Ein schöner Ausflug für kleine Entdecker und für große Begleiter, die vielleicht selbst noch etwas über den Wald lernen.
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0: Uns kann man schreiben, redaktion@novumfm.de.

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1: Mit Julia Fritz. Zum Abschluss ihres Gipfels im französischen Evian haben sich die G7-Staaten auf mehrere gemeinsame Positionen verständigt. Dabei ging es unter anderem um den Nahostkonflikt und den Ukraine-Krieg. Bundeskanzler Friedrich Merz und Frankreichs Präsident Emmanuel Macron bezeichneten das Treffen als Erfolg. Ob die in Evian gefundene Einigkeit auch hält, muss sich aber erst noch zeigen. Etwa beim weiteren Vorgehen für eine Friedenslösung in der Ukraine oder bei der Absicherung der Straße von Hormus nach der Vereinbarung mit dem Iran. Das Europaparlament hat neue Regeln für gentechnisch veränderte Lebensmittel beschlossen. Bestimmte Produkte dürfen künftig ohne spezielle Kennzeichnung in Supermärkten verkauft werden. Auch die bislang vorgeschriebene Umweltprüfung vor der Zulassung soll in diesen Fällen wegfallen. Befürworter hoffen dadurch auf neue Sorten, die etwa besser mit Trockenheit zurechtkommen oder weniger Dünger benötigen. An deutschen Ladenkassen wird immer häufiger bargeldlos bezahlt. Im vergangenen Jahr wurden 55% der Zahlungen mit Karte, Smartphone oder Smartwatch abgewickelt. 45% der Zahlungen erfolgten aber weiterhin bar. Damit bleibt Bargeld in Deutschland im europäischen Vergleich weiter besonders wichtig. RB Leipzig trennt sich nach nur einem Jahr von Cheftrainer Ole Werner. Dabei hatte Werner mit dem Bundesligisten die Champions League erreicht und den Umbruch sportlich gemeistert. Intern soll es dennoch schon länger Zweifel an ihn gegeben haben. Als Nachfolger wird nach übereinstimmenden Medienberichten der Argentinier Martin De Michelis gehandelt. Soweit die Meldungen.
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1: Deutschland bekommt heute viel Sommerwetter. Häufig scheint die Sonne, dazu wird es deutlich wärmer. Die Temperaturen steigen auf 26 bis 33 Grad. Am Oberrhein sind bis zu 36 Grad möglich. Im Norden bleibt es etwas angenehmer. Am Nachmittag und Abend können sich vor allem in der Mitte und im Süden einzelne Hitzegewitter bilden.
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Guten Morgen, heute am Donnerstag, die aktuellen Blitzer. Nummer 1 in Gangelt-Stahl auf der L47, in Wegberg auf der L3, dem Grenzlandring, und in Erkelenz auf der Gerderather Burgstraße. Gute Fahrt.

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1: Guten Morgen Wassenberg. Auch in dieser Stunde waren wir wieder äußerst fleißig und haben uns durch unser großes Archiv der Musik durchgewühlt und geschaut, welche Musik, welchen Titel können wir in diese Stunde hier reinpacken. Seid gespannt, ihr hört Novum FM 97.1. Ich bin Thomas Randerath und schmeiß die Playliste hier so ein klein wenig durcheinander.

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1: 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Und jetzt eine schöne Schau.

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1: Mit Michael Daub. In Geilenkirchen ist am Sonntagmorgen neben einem Radweg ein Toter gefunden worden. Es handelt sich um einen 37 Jahre alten Mann, der auf einem Fahrrad unterwegs war. Laut Polizei entdeckte ein Zeuge den leblosen Körper in einer Böschung. Die verständigten Rettungskräfte versuchten vergeblich, den Mann wiederzubeleben. Die Umstände des Todesfalls bleiben zunächst unklar. Der Naturschutzbund NRW ruft wieder zur Zählaktion Schmetterlingszeit auf. Ab heute und bis zum 15. Juli können interessierte Schmetterlinge beobachten und zählen. Gemeldet wird pro Tag jeweils die höchste Zahl einer Art. Wer also morgens 3 und abends 4 Zitronenfalter sieht, trägt 4 ein. Eine Zählhilfe des NABU soll beim Erkennen der häufigsten Arten helfen. Mit der Aktion will der Naturschutzbund herausfinden, welche Schmetterlinge im Siedlungsbereich noch vorkommen und wie sich ihre Bestände entwickeln. Die Ergebnisse können bis zum 22. Juli online gemeldet werden. Soweit die Meldungen.
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2: Für Heinsberg heute viel Sonne und sommerliche Hitze. Im Tagesverlauf wird es schnell warm. Am Nachmittag steigen die Temperaturen auf bis zu 32 Grad. Dazu bleibt es überwiegend sonnig und trocken. Der Deutsche Wetterdienst warnt heute vor starker Wärmebelastung, besonders für ältere und pflegebedürftige Menschen. Am Abend bleibt es noch lange warm. Später ziehen zeitweise mehr Wolken auf.
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So, geschafft. Eine Stunde maximal. Ich hoffe, für dich war auch der ein oder andere Song dabei. Wenn nicht, dann schickt uns eine E-Mail an redaktion@novumfm.de und wir versuchen für euch in den nächsten Tagen eure Lieblingsmaxi rauszukramen.

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1: Mit Julia Fritz. Zum Abschluss ihres Gipfels im französischen Evian haben sich die G7-Staaten auf mehrere gemeinsame Positionen verständigt. Dabei ging es unter anderem um den Nahostkonflikt und den Ukraine-Krieg. Bundeskanzler Friedrich Merz und Frankreichs Präsident Emmanuel Macron bezeichneten das Treffen als Erfolg. Ob die in Evian gefundene Einigkeit auch hält, muss sich aber erst noch zeigen. Etwa beim weiteren Vorgehen für eine Friedenslösung in der Ukraine oder bei der Absicherung der Straße von Hormus nach der Vereinbarung mit dem Iran. Das Europaparlament hat neue Regeln für gentechnisch veränderte Lebensmittel beschlossen. Bestimmte Produkte dürfen künftig ohne spezielle Kennzeichnung in Supermärkten verkauft werden. Auch die bislang vorgeschriebene Umweltprüfung vor der Zulassung soll in diesen Fällen wegfallen. Befürworter hoffen dadurch auf neue Sorten, die etwa besser mit Trockenheit zurechtkommen oder weniger Dünger benötigen. An deutschen Ladenkassen wird immer häufiger bargeldlos bezahlt. Im vergangenen Jahr wurden 55% der Zahlungen mit Karte, Smartphone oder Smartwatch abgewickelt. 45% der Zahlungen erfolgten aber weiterhin bar. Damit bleibt Bargeld in Deutschland im europäischen Vergleich weiter besonders wichtig. RB Leipzig trennt sich nach nur einem Jahr von Cheftrainer Ole Werner. Dabei hatte Werner mit dem Bundesligisten die Champions League erreicht und den Umbruch sportlich gemeistert. Intern soll es dennoch schon länger Zweifel an ihn gegeben haben. Als Nachfolger wird nach übereinstimmenden Medienberichten der Argentinier Martin De Michelis gehandelt. Soweit die Meldungen.
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1: Deutschland bekommt heute viel Sommerwetter. Häufig scheint die Sonne, dazu wird es deutlich wärmer. Die Temperaturen steigen auf 26 bis 33 Grad, am Oberrhein sind bis zu 36 Grad möglich. Im Norden bleibt es etwas angenehmer. Am Nachmittag und Abend können sich vor allem in der Mitte und im Süden einzelne Hitzegewitter bilden.
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1: Oft scheint es so, dass egal in welcher Musikdekade ein Künstler einmal einen großen Hit gelandet hat, dass dann auch viele nachfolgen werden. Gar keine Frage, solche gibt es natürlich. Aber es gibt eben auch die einmal Hit und wieder weg Künstler und es kam dann kein weiterer Hit dazu und ihr merkt, es geht weiter mit unseren One-Hit-Wondern. Hallo, hier ist euer Zeitreisender Markus und in den 80ern, da gab es schon eine Menge Songs, die ein absoluter Hit und Verkaufsschlager waren, doch dieser Erfolg ließ sich dann nicht mehr wiederholen. Und das passierte auch bei unseren ersten Künstlern für heute, der britischen Akustik-Popgruppe Fairground Attraction, die durch ihren ersten Hit Perfect im Frühjahr 1988 bekannt wurden. Die Single belegte Platz 1 sowohl in den britischen wie auch südafrikanischen Charts und in Deutschland erreichte es bis zu Platz 5 und wurde dann 1989 sogar bei den Brit Awards als britische Single des Jahres ausgezeichnet. Im Januar 1990 löste sich die Band auf und nach einer 34-jährigen Pause wurde die Band dann im Jahr 2024 neu formiert.

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1: Wir hörten gerade Breakout der britischen Musikgruppe Swingout Sister aus dem Jahr 1986. Dieser Song ist klanglich irgendwo zwischen der Synthie-Disco von The Human League und jazzigem R&B-Pop einzuordnen und war ein Chart-Hit in unzähligen Ländern, kletterte auch hier bei uns in Deutschland bis auf Platz 27 und ist damit der erfolgreichste Song der Band. Auch der nachfolgende Titel Surrender erreichte bei uns die Charts, war aber dann bei weitem nicht so erfolgreich und landete dort nur auf der 48. Kommen wir jetzt zur Breakdance- und Musicalgruppe Rocksteady Crew. Diese gründeten sich 1977 im New Yorker Stadtteil Bronx. Die Gründer waren die B-Boys, Jimmy D und JoJo, die zu den ersten bekannten Breakdancern gehören. Um damals in die Crew aufgenommen zu werden, mussten die Anwärter ein anderes Crewmitglied in einem Dance-Battle besiegen. Im Jahr 1983, da veröffentlichten sie den Song Hey You, The Rocksteady Crew aus dem Debütalbum Ready for Battle. Das Lied erreichte hohe Platzierungen in einer Reihe von relevanten Plattenmärkten, war auch in vielen europäischen Ländern unter den Top 10 zu finden. Es war deswegen ein großer Erfolg für die Breakdance-Gruppe, die ansonsten vor allem über ihre Auftritte bekannt wurden. Die teilnehmenden Musiker profitierten von ihrem Erfolg jedoch nur wenig, denn die vor allem aus Jugendlichen bestehende Gruppe, die hatte keinerlei Erfahrung mit dem Musikbusiness und obwohl mehr als 1 Million Exemplare der Single abgesetzt wurden, bekamen sie von der Plattenfirma Charisma Records nur wenig Geld. Zudem hatten sie auch keine kreative Kontrolle über die unter ihrem Namen veröffentlichte Musik. Die Situation spitzte sich dann zu, nachdem Charisma Records von Virgin Records aufgekauft wurde und es wurde der Gruppe untersagt, live aufzutreten. So war ihre erste Hitsingle gleichzeitig auch das vorläufige Ende ihrer Musikkarriere.

Das war gerade Mary Sandeman, die man besser unter ihrem Künstlernamen Annika kennt, ist eine ehemalige schottische Volkssängerin und viele ihrer Lieder, die sind auch in gälischer Sprache gesungen. 1981, da vollzog sie dann einen Stilwechsel und es erschien die Single, wie eben gehört, Japanese Boy und das gleichnamige Album unter dem asiatisch klingenden Pseudonym Annika, das die asiatischen Anklänge der Synthpop-Single unterstreicht. Sie erreichte damit europaweit hohe Platzierungen und war Nummer 1 unter anderem in Großbritannien und Nordirland, der Schweiz und Belgien. Hier bei uns in den deutschen Charts schaffte sie es bis auf Platz 3. Wir schauen jetzt auf die australische Band Flash and the Pan, die in der zweiten Hälfte der 70er Jahre gegründet wurde. Die beiden hauptsächlichen Songschreiber George Young und Terry Vander wurden eines der bedeutendsten Rock- und Pop-Produzententeams Australiens, das unter anderem für John Paul Young und vor allem die Rockband AC/DC tätig war. Neben ihrer hauptsächlichen Arbeit als Produzenten und Songschreiber für andere fanden Vander und Young hin und wieder auch mal Zeit, auch ihre eigene Musik zu produzieren. Ihren größten Erfolg landeten sie dann 1984 mit der Single Midnight Man, die vor allem auf dem europäischen Kontinent erfolgreich war und in den deutschen Charts mit Platz 7 die höchste Platzierung erreichen konnte.

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1: Das war OK von der deutschen Popband OK, die vor allem in den 80er Jahren aktiv war. Die Band wurde 1985 in Frankfurt am Main vom damals 16-jährigen Sänger Markus Gabler gemeinsam mit dem Keyboarder Christian Berg zunächst unter dem Namen Couleur Trois gegründet. Couleur Trois eröffneten ihre Konzerte mit einer Collage verschiedener Sprachaufnahmen, die Markus Gabler über einen Zeitraum von 2 Jahren sammelte und erarbeitete im Alleingang aus diesen Soundschnipseln im Frühjahr 1987 den Titel OK. Im Sommer 1987 veröffentlichte dann das Label Westside Music unter der von der Band doch sehr ungeliebten Schreibweise O.K. eine erste Version des Titels auf der Kompilation Best Beats 3 from Westside. Am 1. Juni 1988 erreichte die Debütsingle OK dann Platz 2 in den deutschen Singlecharts. In der Musikmarkt-Single-Jahresbestsellerliste für 1988 landete OK auf Platz 3 hinter Milli Vanillis Girl You Know It's True und Ofra Hasas Imnin Alu. OK war 5 Wochen lang auf Platz 2, 9 Wochen in den Top 10 und 22 Wochen in den Top 100, erhielt eine goldene Schallplatte für über 250.000 verkaufte Singles in Deutschland. Der Titel verwendet dabei Samples von Kermit dem Frosch, Karl-Heinz Köpke, Aktenzeichen XY ungelöst, Eurovision Song Contest, Durchsagen und den Radiokommentar von Herbert Zimmermann beim Endspiel der Fußballweltmeisterschaft 1954 sowie eine Bundestagsrede von Anke Fuchs. Schauen wir jetzt auf die 5-köpfige englische Vokalgruppe The Pasadenas, die von 1988 bis 2005 aktiv war und eine Mischung aus Doo-Wop, Gospel, R&B, Soul und Funk spielte. Anfang der 80er Jahre gründeten die Sänger und Tänzer Jeff Aaron Brown, Hamish Silocken, John Andrew Banfield sowie die Zwillinge David Milliner und Michael Milliner die Tanzband Finesse, die sich dann schnell zu einer der gefragtesten Dance-Companies im Vereinigten Königreich entwickelte. Der Gesang spielte dabei auch zunächst erstmal nur eine untergeordnete Rolle. Diverse Auftritte in Videoclips bekannter Künstler und im Film Absolute Beginners – Junge Helden aus 1986 machte die Gruppe dann noch weiter bekannt. Im September 1988 erschien dann die Single Riding on the Train in England und platzierte sich auf Rang 13 der dortigen Hitparade. Ende des Jahres wurde das Lied dann mit Platz 24 zum größten Hit der Gruppe hier bei uns in Deutschland.

Das war gerade der amerikanische Musiker Stan Ridgway mit dem 1986 erschienenen Song Camouflage, der sein größter Hit in Europa war. Camouflage erreichte in Deutschland Platz 8, in Österreich Platz 17, Platz 11 in der Schweiz und in den britischen Charts sogar Platz 4. Wir kommen jetzt zum amerikanischen Schauspieler und Sänger Frank Stallone. Und wie der Nachname schon verrät, handelt es sich dabei tatsächlich um den jüngeren Bruder des Schauspielers Sylvester Stallone. Frank Stallone wirkte seit Mitte der 70er Jahre in mehr als 50 Spielfilmen und Fernsehserien mit und verkaufte als Musiker 10 Millionen Tonträger. In Europa, da wurde er vor allem als Sänger bekannt und seine größten Hit landete er 1983 mit dem Song Far From Over aus dem Soundtrack zum Tanzfilm Staying Alive mit John Travolta, bei dem sein Bruder Sylvester Regie führte. Hier bei uns in den deutschen Charts erreichte er damit Platz 11.

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1: Das war Send My Heart, der nordirischen Alternativ-Pop- bzw. Rockband The Adventures, die von 1984 bis 1993 existierte. Die Gruppe wurde in Belfast gegründet und unterzeichneten einen Schallplattenvertrag bei Chrysalis Records in London und veröffentlichten ihr Debütalbum Theodore and Friends im Jahr 1984. Dabei wurde speziell für den US-amerikanischen Markt eine LP-Fassung mit gleichem Inhalt, aber unter dem Titel The Adventures herausgegeben. Diese erste Schallplatte war jedoch nicht besonders erfolgreich und so wechselte man nach 4 Jahren zu Elektra Records. Das dort 1988 veröffentlichte Album The Sea of Love enthielt die Auskopplung Send My Heart, welche hier in Deutschland bis auf Platz 24 klettern konnte. Nach 2 weiteren Alben löste sich die Band auf, allerdings kam es in den folgenden Jahrzehnten zu mehreren Reunion-Konzerten, bevor die Band 2025 mit Once More With Feeling ihr erstes Studioalbum seit über 30 Jahren veröffentlichten. Fertig sind wir mit den One-Hit-Wondern immer noch nicht und da wir allerdings schon wieder am Ende dieser Sendung angelangt sind, müssen wir unsere Zeitreise für heute leider beenden und zum Schluss, da kommen wir zur italienischen Eurodisco-Sängerin Sabrina. Mit ihrem Album Sabrina und der extra für den internationalen Markt neu abgemischten Single Boys, Summertime Love, aus dem Jahr 1987 gelang ihr der internationale Durchbruch. Der Italo-Disco-Synth-Pop-Titel wurde in Europa ein kommerzieller Erfolg, in der Schweiz, in Frankreich, Italien war ein Nummer-1-Hit, in Deutschland, im Vereinigten Königreich, in Österreich sowie auch in vielen weiteren Ländern Europas wurde das Lied ein Top-10-Hit. In Frankreich und Deutschland wurde dieser Track auch jeweils mit einer goldenen Schallplatte ausgezeichnet und durch den Erfolg entwickelte sich Boys nicht nur zu einem der erfolgreichsten und populärsten Italo-Disco-Titel, sondern auch zu einem waschechten Sommerhit. Und wieder einmal heißt es jetzt Abschied nehmen, aber wie sagte einst Paul Schimpanzer, ich komme wieder, keine Frage. Und so wird es auch sein, aber für heute soll es das erstmal gewesen sein. Sage noch wie gewohnt ganz brav Tschüss, Ciao, Au revoir sowie Goodbye und wünsche euch noch weiterhin gute Unterhaltung hier im Programm bei Novum FM und bis bald.
2: Bye.

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1: Mit Julia Fritz. Eine Hitzewelle rollt auf Deutschland zu. Heute und vor allem in den kommenden Tagen wird es richtig heiß. Am Wochenende sind bis zu 38 Grad möglich. Experten fordern deshalb erneut besseren Hitzeschutz. Besonders in Unternehmen gäbe es Handlungsbedarf, heißt es von der Allianz. Arbeitszeiten sollten stärker an hohe Temperaturen angepasst werden, um die Produktivität zu sichern. Zusätzlich brauche es bauliche Maßnahmen wie helle Fassaden und begrünte Dächer. Zwischen den USA und dem Iran sollen die Waffen weiter ruhen. Beide Seiten haben dafür nun ein Rahmenabkommen unterzeichnet. Das Memorandum sieht ein Ende des Krieges, die Öffnung der Straße von Hormus und die Freigabe iranischer Vermögenswerte im Ausland vor. Die Waffenruhe soll so lange verlängert werden, bis weitere Details geklärt sind. Offen sind unter anderem das iranische Atomprogramm, mögliche Sanktionen und die Beseitigung von Seeminen in der Straße von Hormus. Deutsche Geschäftsreisende reichen im internationalen Vergleich besonders häufig falsche Spesenabrechnungen ein. Das zeigt eine Befragung im Auftrag von TravelPerk. Rund 26% der deutschen Befragten geben an, regelmäßig unzulässige Spesen einzureichen. Laut TravelPerk entstehen viele dieser Fehler aber nicht absichtlich, sondern durch Unklarheiten oder Versehen bei der Abrechnung. Nur ein kleinerer Teil handle demnach bewusst. Kolumbien ist erfolgreich in die Fußball-WM gestartet. Das Team um Bayern-Star Luis Diaz gewann gegen Usbekistan mit 3:1. Zuvor setzte sich Ghana mit 1:0 gegen Panama durch. Im Topspiel des Tages gewann England gegen Kroatien mit 4:2. Harry Kane erzielte dabei 2 Tore. Portugal kam dagegen nicht über ein 1:1 gegen die Demokratische Republik Kongo hinaus. Soweit die Meldungen.
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1: Deutschland bekommt heute viel Sommerwetter. Häufig scheint die Sonne, dazu wird es deutlich wärmer. Die Temperaturen steigen auf 26 bis 33 Grad. Am Oberrhein sind bis zu 36 Grad möglich. Im Norden bleibt es etwas angenehmer. Am Nachmittag und Abend können sich vor allem in der Mitte und im Süden einzelne Hitzegewitter bilden.
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1: Mit Julia Fritz. Eine Hitzewelle rollt auf Deutschland zu. Heute und vor allem in den kommenden Tagen wird es richtig heiß. Am Wochenende sind bis zu 38 Grad möglich. Experten fordern deshalb erneut besseren Hitzeschutz. Besonders in Unternehmen gäbe es Handlungsbedarf, heißt es von der Allianz. Arbeitszeiten sollten stärker an hohe Temperaturen angepasst werden, um die Produktivität zu sichern. Zusätzlich brauche es bauliche Maßnahmen wie helle Fassaden und begrünte Dächer. Zwischen den USA und dem Iran sollen die Waffen weiter ruhen. Beide Seiten haben dafür nun ein Rahmenabkommen unterzeichnet. Das Memorandum sieht ein Ende des Krieges, die Öffnung der Straße von Hormus und die Freigabe iranischer Vermögenswerte im Ausland vor. Die Waffenruhe soll so lange verlängert werden, bis weitere Details geklärt sind. Offen sind unter anderem das iranische Atomprogramm, mögliche Sanktionen und die Beseitigung von Seeminen in der Straße von Hormus. Deutsche Geschäftsreisende reichen im internationalen Vergleich besonders häufig falsche Spesenabrechnungen ein. Das zeigt eine Befragung im Auftrag von TravelPerk. Rund 26% der deutschen Befragten geben an, regelmäßig unzulässige Spesen einzureichen. Laut TravelPerk entstehen viele dieser Fehler aber nicht absichtlich, sondern durch Unklarheiten oder Versehen bei der Abrechnung. Nur ein kleinerer Teil handle demnach bewusst. Kolumbien ist erfolgreich in die Fußball-WM gestartet. Das Team um Bayern-Star Luis Diaz gewann gegen Usbekistan mit 3:1. Zuvor setzte sich Ghana mit 1:0 gegen Panama durch. Im Topspiel des Tages gewann England gegen Kroatien mit 4:2. Harry Kane erzielte dabei 2 Tore. Portugal kam dagegen nicht über ein 1:1 gegen die Demokratische Republik Kongo hinaus. Soweit die Meldungen.
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1: Deutschland bekommt heute viel Sommerwetter. Häufig scheint die Sonne, dazu wird es deutlich wärmer. Die Temperaturen steigen auf 26 bis 33 Grad. Am Oberrhein sind bis zu 36 Grad möglich. Im Norden bleibt es etwas angenehmer. Am Nachmittag und Abend können sich vor allem in der Mitte und im Süden einzelne Hitzegewitter bilden.
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0: mit Michael Daub. In Geilenkirchen ist am Sonntagmorgen neben einem Radweg ein Toter gefunden worden. Es handelt sich um einen 37 Jahre alten Mann, der auf einem Fahrrad unterwegs war. Laut Polizei entdeckte ein Zeuge den leblosen Körper in einer Böschung. Die verständigten Rettungskräfte versuchten vergeblich, den Mann wiederzubeleben. Die Umstände des Todesfalls bleiben zunächst unklar. Der Naturschutzbund NRW ruft wieder zur Zählaktion Schmetterlingszeit auf. Ab heute und bis zum 15. Juli können interessierte Schmetterlinge beobachten und zählen. Gemeldet wird pro Tag jeweils die höchste Zahl einer Art. Wer also morgens 3 und abends 4 Zitronenfalter sieht, trägt 4 ein. Eine Zählhilfe des NABU soll beim Erkennen der häufigsten Arten helfen. Mit der Aktion will der Naturschutzbund herausfinden, welche Schmetterlinge im Siedlungsbereich noch vorkommen und wie sich ihre Bestände entwickeln. Die Ergebnisse können bis zum 22. Juli online gemeldet werden. Soweit die Meldungen.
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2: Für Heinsberg heute viel Sonne und sommerliche Hitze. Im Tagesverlauf wird es schnell warm. Am Nachmittag steigen die Temperaturen auf bis zu 32 Grad. Dazu bleibt es überwiegend sonnig und trocken. Der Deutsche Wetterdienst warnt heute vor starker Wärmebelastung, besonders für ältere und pflegebedürftige Menschen. Am Abend bleibt es noch lange warm, später ziehen zeitweise mehr Wolken auf.
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1: Mit Julia Fritz. Eine Hitzewelle rollt auf Deutschland zu. Heute und vor allem in den kommenden Tagen wird es richtig heiß. Am Wochenende sind bis zu 38 Grad möglich. Experten fordern deshalb erneut besseren Hitzeschutz. Besonders in Unternehmen gäbe es Handlungsbedarf, heißt es von der Allianz. Arbeitszeiten sollten stärker an hohe Temperaturen angepasst werden, um die Produktivität zu sichern. Zusätzlich brauche es bauliche Maßnahmen wie helle Fassaden und begrünte Dächer. Zwischen den USA und dem Iran sollen die Waffen weiter ruhen. Beide Seiten haben dafür nun ein Rahmenabkommen unterzeichnet. Das Memorandum sieht ein Ende des Krieges, die Öffnung der Straße von Hormus und die Freigabe iranischer Vermögenswerte im Ausland vor. Die Waffenruhe soll so lange verlängert werden, bis weitere Details geklärt sind. Offen sind unter anderem das iranische Atomprogramm, mögliche Sanktionen und die Beseitigung von Seeminen in der Straße von Hormus. Deutsche Geschäftsreisende reichen im internationalen Vergleich besonders häufig falsche Spesenabrechnungen ein. Das zeigt eine Befragung im Auftrag von TravelPerk. Rund 26% der deutschen Befragten geben an, regelmäßig unzulässige Spesen einzureichen. Laut TravelPerk entstehen viele dieser Fehler aber nicht absichtlich, sondern durch Unklarheiten oder Versehen bei der Abrechnung. Nur ein kleinerer Teil handle demnach bewusst. Kolumbien ist erfolgreich in die Fußball-WM gestartet. Das Team um Bayern-Star Luis Diaz gewann gegen Usbekistan mit 3:1. Zuvor setzte sich Ghana mit 1:0 gegen Panama durch. Im Topspiel des Tages gewann England gegen Kroatien mit 4:2. Harry Kane erzielte dabei 2 Tore. Portugal kam dagegen nicht über ein 1:1 gegen die Demokratische Republik Kongo hinaus. Soweit die Meldungen.
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1: Deutschland bekommt heute viel Sommerwetter. Häufig scheint die Sonne, dazu wird es deutlich wärmer. Die Temperaturen steigen auf 26 bis 33 Grad. Am Oberrhein sind bis zu 36 Grad möglich. Im Norden bleibt es etwas angenehmer. Am Nachmittag und Abend können sich vor allem in der Mitte und im Süden einzelne Hitzegewitter bilden.
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Es ist schon wieder Donnerstag und die Temperaturen sagen uns natürlich, hallo ihr Lieben, es wird richtig warm. Und ihr habt es ja gerade gehört, bis 38 Grad in Deutschland. Und was das heißt, trinken, trinken, trinken und natürlich immer wieder abkühlen. Und das heißt, ab an den Baggersee, ab ins Schwimmbad und jede kühle Erfrischung genießen. Und das ist wirklich ganz wichtig. Und ihr solltet wirklich viel trinken, wenn es richtig warm ist. Und nicht nur einen halben Liter oder Liter und auch nicht zu viel Kaffee, sondern richtig viel Mineralwasser. So, man sagt ja so 1,5 bis 2 Liter und wenn es richtig heiß ist, sogar viel, viel mehr. Novum FM auf der 97.1 im Studio, euer Yannick David. Und ich wünsche euch jetzt für die nächsten 2 Stunden viel Spaß und gute Unterhaltung.

Bodyguard und Years and Heroes mit Hallucination. Ihr habt keine Halluzination, nein, denn ich bin wirklich im Studio für euch und das Ganze live auf der 97.1 Novum FM, das Radio für Wassenberg.

Musik von Only the Poets und All This Time. Wir kommen gleich zu den Veranstaltungstipps für Wassenberg. Aber vorher gibt es noch ein bisschen was von Alvaro Soler. Und zwar Apajmé.

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1: Da schauen wir doch mal. Wie wär's morgen? Führung Luftikus. Walderkundung mit allen Sinnen. Das ist für Kids von 6 bis 14 Jahre. Und es heißt maximal 4 Workshops pro Kind mit Gästeführerin Therese Wasch. Mit allen Sinnen das Wassenberger Judenbruch erleben und dabei spielerisch die Geheimnisse unserer Natur entdecken. Maximale 15 teilnehmende erwachsene Begleitpersonen ist erforderlich und von 6 bis 14 Jahre sollten eure Kinder alt sein. Und das Ganze, der Treffpunkt ist am Naturparktor Wassenberg in der Pottentorsenallee 16 in Wassenberg. Und dann am Samstag, der 20. Juni von um 10 und um 13 Uhr, sind also zwei Termine. Upcycling-Kunst neu verwenden statt verschwenden heißt das vom Workshop Luftikus. Auch hier heißt das maximal 4 Workshops pro Kind. Neu verwenden statt verschwenden. Aus Wegwerfmaterialien entstehen kreative Kunstwerke. Workshop für 6- bis 12-Jährige. Und minimal 5 Kinder, maximal 8 Kinder, Leitung Elke Emanuel und das Ganze im Kreativatelier Farbklecks in der Röhrmunder Straße 8 in Wassenberg.

0: Genscher und Dardoni, gimme, gimme, gimme. Einfach ein bisschen aber im modernen Gewand. Das kennen wir ja schon von Madonna. Und das Stück fand ich eigentlich auch gar nicht mal so schlecht. Und jetzt wird's ein bisschen rockiger. Naja, wer kennt sie nicht? Rhythm Temptation, eine tolle Band, die so ein bisschen Gothic Rock macht. Beziehungsweise Monumentalrock. Und ich finde persönlich, die sind einfach gut. Ich würde sie gern mal sehen. Aber ihr wisst, Konzertkarten sind fast unerschwinglich geworden. Hier sind sie mit Endless War auf der 97.1.
1: Hallo Birgelin.

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1: Die Hitzewelle rollt über Deutschland hinweg. Und im Wassenberg haben wir besondere Temperaturen heute. Um die 22 Grad bei einer leichten Bewölkung. Naja, hier und da Wolken, aber es ist nicht so perfekt heute. Aber eins kann ich euch sagen, es ist heiß. Selbst ich hier im Studio, mir ist richtig heiß. Mir läuft zwar noch nicht das Wasser, aber so leichte Schweißperlen habe ich schon auf der Stirn. Heute Nacht ist es überwiegend dicht bewölkt und die Temperatur sinkt ein bisschen. Wir haben dann nur noch 21 Grad. Wir starten morgen in den Tag teils wolkig bis teils heiter bei 21 Grad. Und im weiteren Tagesverlauf, Nachmittag und am Abend bewölkt bis 35 Grad, ihr Lieben. Und in der Nacht ziehen mal wieder Wolkenfelder durch und dann von 35 auf 22 Grad geht es runter. Ist nicht der Hit. Und es ist eigentlich dann auch viel zu warm zum Schlafen. Und euch kann ich wirklich einen tollen Tipp geben. Trinkt recht viel. Und wenn ihr schon ein bisschen älter seid und Kinder habt, nicht in die pralle Sonne. Und wenn ihr in die Sonne geht, cremt euch richtig ab.

Stefanie Heinzmann und Power. Ja, wir haben auch Power hier bei Novum Web. Ihr merkt das schon an unserer Musikauswahl. Wir sprechen gleich über ein ganz wichtiges Thema, nämlich heute ist wieder ein ganz besonderer Feiertag. Welcher das genau ist, das verrate ich euch gleich nach Culture Candela und New York.

Macht ihr eigentlich gerne mal ein Picknick mit Familie oder Freunden? Dann solltet ihr das heute richtig zelebrieren, denn heute ist der Tag des Picknicks. Zum Internationalen Tag des Picknicks gibt es leider kaum Hintergrundinformationen, wie immer bei vielen komischen Tagen, die man feiern könnte. Auf der ganzen Welt gibt es an diesem Tag öffentliche veranstaltete Picknicks. Es gibt aber keinen Grund, auf ein großes Event zu besuchen. Man kann auch einfach mit Freunden und oder Familie sein eigenes Picknick veranstalten. Und zum Picknick gehört ja viel dazu. Leckeres Essen, leckere Getränke und viel, viel Zeit. Denn dort heißt es richtig chillen und genießen. Also, wenn ihr heute oder am Wochenende noch nichts vorhabt, dann macht euch es doch einfach mal schön und genießt definitiv ein kleines Picknick.

Genesis und Calling All Stations hier auf eurer 97.1 Novo, das Radio von Wassenberg. Ach, für mich gibt es gleich eine kleine Kaffeepause, denn in wenigen Minuten kommen die Nachrichten und dann kurz nach 15 Uhr ist der Yannick David für euch da. Also ich freue mich auf euch und wie immer nicht abschalten, dranbleiben, denn wir haben viele Informationen und noch mehr Musik für euch.

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1: Mit Michael Daub. Mehr als die Hälfte aller jungen Europäer hat schon Hassnachrichten im Netz bekommen. Das zeigt eine aktuelle Auswertung von Eurostat. Betroffen sind vor allem 16- bis 34-Jährige. Hauptgrund für die Anfeindungen waren demnach politische oder soziale Ansichten. Frauen und Mädchen sind häufiger betroffen als Männer. Der Bundesgerichtshof befasst sich heute mit der Schufa. Vier Kläger halten die Berechnung des Schufa-Scores für nicht transparent genug. Der Score spielt etwa bei der Wohnungssuche oder bei Krediten eine wichtige Rolle. Die Schufa selbst weist die Kritik zurück und betont, bereits ausreichend transparent zu sein. Ab November müssen Auskunft teilen auf Anfrage alle Scores und die wichtigsten Einflusskriterien offenlegen. Ein mögliches Ende des Iran-Kriegs sorgt in der deutschen Wirtschaft für Erleichterung. Das IFO-Institut hat seine Wachstumsprognose leicht angehoben. Die Experten rechnen jetzt damit, dass das Bruttoinlandsprodukt in diesem Jahr um 0,8% wächst. Entscheidend sei aber, ob die Bundesregierung Reformen auf den Weg bringt. Gleichzeitig warnt die Bundesbank vor einer Inflation von mehr als 3%. Grünen-Chefin Franziska Brandner sieht im Rahmenabkommen zwischen den USA und dem Iran keinen Grund zum Jubeln. Bei RTL sagte sie, es sei absurd, das Ende eines Krieges zu feiern, den US-Präsident Trump selbst begonnen habe. Für einen möglichen Bundeswehreinsatz in der Straße von Hormuz gäbe es von den Grünen keinen Blankoscheck. Zwei Schiffe der Bundeswehr sind bereits auf dem Weg ins Rote Meer. Bei der Fußball-WM will die Schweiz heute ihren Patzer aus dem ersten Spiel vergessen machen. Um 21 Uhr trifft sie auf Bosnien-Herzegowina. Nach dem 1:1 gegen Katar steht die Schweiz bereits unter Druck. Bosnien-Herzegowina hatte zum Auftakt ebenfalls 1:1 gegen Kanada gespielt. Im ersten Spiel des Tages trifft Tschechien ab 18 Uhr auf Südafrika. Soweit die Meldungen.
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1: In der Nacht im Süden und Osten teilweise klar, sonst wolkig, im Nordwesten und im Norden teilweise dichtere Wolkenfelder und einzelne kräftige Gewitter. Hier und da auch lokal begrenzt, teilweise unwetterartig. Die Tiefstwerte 13 bis 19 Grad, im Westen und Südwesten kaum unter 20. Freitag dann erst im Norden wolkig, später Schauer oder kurze Gewitter. Das Ganze zieht dann nach Osten ab. Ansonsten ist es heiter bis sonnig, vor allem im Westen und Südwesten sowie an den Alpen im Laufe des Nachmittags und abends zum Teil kräftige Gewitter mit Unwetterpotenzial durch Starkregen und Hagel. 30 bis 35 im Westen und Südwesten bis 38 Grad.
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ja, die Temperaturen lassen auch mich dahin schmelzen. Nicht nur wegen der Musik hier auf Novum FM. Es ist wirklich warm im Studio. Wie gesagt, ich transpiriere zwar noch nicht so wild, aber ich merke schon, es fängt am Körper leicht an zu kleben, was bei diesen Temperaturen ja eigentlich ganz normal ist. Ich hoffe, es geht euch gut und ja, ihr habt richtig eingeschaltet. Novum FM, die 97.1, das Radio für Wassenberg. 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Das ist eigentlich mal gar nicht so verkehrt. Mein Name ist Yannick David und ich wünsche euch auch in dieser Stunde viel Spaß und gute Unterhaltung.

0: schlaft ihr eigentlich? Schlaft ihr gut oder seid ihr immer nach 8-9 Stunden noch wie gerädert? Dann könnte das viele Ursachen haben. Und eins kann ich euch sagen, man sollte wirklich auf seinen Schlaf achten. Ich weiß, wovon ich spreche. Was soll ich sagen? Wir sprechen gleich über Tag des Schlafes. Der ist nämlich am kommenden Sonntag, dem 21. Juni. Aber vorher gibt es noch ein bisschen Sommersound, würde ich sagen, von Kid Rock All Summer Long aus den 2000ern, würde ich mal sagen. Aber jetzt sagen wir erstmal
1: Hallo Ophofen.

0: Kid Rock, All Summer Long. Kennt ihr das eigentlich auch? 7, 8 oder sogar 9 Stunden geschlafen und trotzdem fühlen wir uns morgens wie gerädert. Darum schauen wir am Sonntag, dem 21. Juni, zum Tag des Schlafens nicht auf die Uhr, sondern auf die Frage, was braucht unser Körper eigentlich, um nachts wirklich zur Ruhe zu kommen? Danica Grosser hat sich mal informiert und sie weiß mehr.
1: Viele von uns achten vor allem darauf, wie lange sie schlafen. 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Und hier hat jeder Mensch andere Bedürfnisse, erklärt Daniel Blattgerste vom Wasserbettenhersteller Aqua Comfort.
2: Beim Schlafen wird erwartet, dass eine Lösung für alle passen soll. Dabei unterscheiden wir uns in Körperbau, Statur und unseren Gewohnheiten während der Nacht ja doch erheblich. Diese Unterschiede werden beim Thema Schlaf leider häufig völlig unterschätzt.
1: Neben der passenden Temperatur, frischer Luft oder Einschlafritualen kann auch die richtige Matratze bei der nächtlichen Erholung helfen. Denn nicht nur, dass wir liegen, sondern auch, wie wir liegen, ist wichtig.
2: Wasserbetten bieten eine gleichmäßige Druckverteilung über die gesamte Liegefläche. Dadurch werden Schulter, Hüfte und Rücken spürbar entlastet, was für eine deutlich entspanntere Liegeposition sorgt. Zusätzlich sind Wasserbetten auch sehr langlebig und dadurch entsteht ein hoher Schlafkomfort über viele Jahre hinweg.
1: Doch herauszufinden, welche die richtige Matratze für uns ist, ist für viele schwer. Für einige Minuten Probeliegen im Geschäft reicht oftmals nicht aus, erklärt der Experte.
2: Entscheidend ist vor allem wirklich die individuelle Anpassung. Deshalb fertigen wir bei Aqua Comfort mit unserem Wachstumsvermessungssystem Matratzen als Einzelstücke gemäß der Anatomie des Kunden an, die wirklich zu seinem Körper passt. 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
0: Was heißt das für uns alle? Also jeder Mensch schläft anders. Umso wichtiger ist es tatsächlich, auf die eigenen Bedürfnisse zu achten und die Voraussetzung für möglichst erholsame Nächte zu schaffen. 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

0: aber lassen die 90er mal wieder grüßen hier auf Lorem FM. Fun Factory, Don't Go Away. Und das war auch so ein Tanzflächenfüller, bevor man zu der härteren Gangart wie Dance, Eurohouse oder Eurodance gegangen ist. Ach ja, Fun Factory und Don't Go Away. Wir schauen gleich nochmal auf die aktuelle Hitze, ja, auf das aktuelle Wettergeschehen mit der unglaublichen Temperatur für heute, 32 Grad. Und es soll ja noch viel wärmer in den nächsten Tagen werden, aber mehr dazu gleich. Nach Medusa featuring Becky Hill und The Good Boys und Lose Control.
1: Hallo Miel.

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1: Puh, da komme ich jetzt nicht nur, da komme ich im Studio nicht nur ins Schwitzen, sondern auch ihr, unsere Hörer von Novum FM, denn um die 32 Grad im Wassenberger Ländle. Heute Nacht ist es überwiegend dicht bewölkt bei 21 Grad. Und wir starten auch am morgigen Freitag teils wolkig, teils heiter bei 21 Grad. Und bis zum Nachmittag ist und am Abend haben wir eine Bewölkung bei Temperaturen von 27, je nachdem, wo ihr wohnt, bis sagenhafte 35 Grad. Das heißt, wieder trinken, trinken und viel Eis essen. Und in der Nacht ziehen Wolkenfelder durch bei Tiefstemperaturen von 22 Grad. Ach, es wird morgen richtig heiß. Und ihr wisst ja, was ihr tun müsst, damit es euch nicht so erwischt.

Bald kommt sie, die neue CD von Madonna. Das war sie mit Love Sensation. Ja, was soll ich sagen? Am 3.7., also nächsten Monat, Confessions 2. Eine Premium Edition und Bonus-Tracks wird dann erscheinen. Ich freue mich schon riesig drauf. Ich muss diese CD haben, denn ich bin ein riesiger Madonna-Fan. Ach, es gibt so tolle Musik. Ja, sie macht ja immer wieder tolle Musik und immer schafft sie es irgendwie, tolle Dance-Tracks zu machen, wo man auch richtig zu tanzen kann.

0: Die Thompsons für den Sohn, Doktor, Doktor. Sonne satt haben wir gerade. Temperaturen steigen deutlich über 30 Grad, so wie jetzt haben wir 32. Und es wird in den nächsten Tagen noch etwas wärmer. Und ehrlich gesagt ist zurzeit kein Regen in Sicht. Was für viele nach perfekten Sommer klingt, bedeutet für unsere Wälder und Wildtiere purer Stress. Denn mit der Hitze steigt auch wieder mal die Waldbrandgefahr. Wie wir Brände verhindern können, das weiß Annabelle Kopp.
1: Gerade wenn im Sommer die Sonne vom Himmel brennt, werden Waldböden, besonders in Nadelwäldern, schnell trocken und sehr heiß. Dann kann schon ein kleiner Funke, wie zum Beispiel von einer Zigarette, zur Katastrophe führen, erklärt Biologe Thorsten Reinwald vom Deutschen Jagdverband.
2: Genauso Grillen über offenem Feuer oder Lagerfeuer ist sehr problematisch. Genauso sieht es aus mit heißen Auspuffanlagen. Also wer sein Auto einfach am Straßenrand parkt im Sommer, der nimmt in Kauf, dass die heiße Auspuffanlage zum Beispiel trockenes Gras entzündet und ein Waldbrand entsteht.
1: Dass Glasscherbenbrände auslösen können, ist laut des Experten zwar ein Irrglaube. Liegen lassen sollten wir unsere leeren Flaschen trotzdem nicht, da Wildtiere sich daran verletzen können. Generell gilt:
2: Kein offenes Feuer im Wald, auch keine Zigaretten im Wald rauchen. Und Autos gehören grundsätzlich auf befestigte Parkplätze, niemals auf trockenem Gras parken. Und natürlich auch Rettungswege frei halten.
1: Wer beim Spaziergang einen Waldbrand entdeckt, erst einmal in Sicherheit bringen und dann schnellstmöglich die 112 anrufen.
2: Also ein ganz kleines Feuer kann sich zu einem Flächenbrand in wenigen Minuten ausbreiten. Und deswegen zählt da auch wirklich jede Sekunde, wenn es darum geht, einen Waldbrand zu melden.
0: Was heißt das für unsere Hörer? Waldbrände entstehen oft durch kleine Fehler. Deshalb jetzt im Sommer besser auf Feuerstellen und Zigaretten im Wald tatsächlich verzichten. Und weitere Infos gibt es natürlich auch im Internet unter jagdverband.de.

0: Das war Musik von Sienna Spyro und Material Lover. Und wenn ich so auf meine Studio-Uhr gucke, dann heißt es für Yannick David, für den diesen Donnerstag Abschied zu nehmen. Die Woche mit Yannick David ist mal wieder rum. Von Dienstag bis Donnerstag, von 14 bis 16 Uhr. Ich sage Dankeschön fürs Einschalten, wünsche euch jetzt noch viel Spaß im weiteren Programm vom Novo FM auf der 97.1, das Radio Wassenberg. Und wir hören uns wieder nächste Woche von Dienstag bis Donnerstag von 14 bis 16 Uhr. Und dann sage ich mal tschüss, euch ein schönes Wochenende und denkt dran, es wird heiß werden, dann ordentlich trinken.
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1: Mit Michael Daub. Mehr als die Hälfte aller jungen Europäer hat schon Hassnachrichten im Netz bekommen. Das zeigt eine aktuelle Auswertung von Eurostat. Betroffen sind vor allem 16- bis 34-Jährige. Hauptgrund für die Anfeindungen waren demnach politische oder soziale Ansichten. Frauen und Mädchen sind häufiger betroffen als Männer. Der Bundesgerichtshof befasst sich heute mit der Schufa. Vier Kläger halten die Berechnung des Schufa-Scores für nicht transparent genug. Der Score spielt etwa bei der Wohnungssuche oder bei Krediten eine wichtige Rolle. Die Schufa selbst weist die Kritik zurück und betont, bereits ausreichend transparent zu sein. Ab November müssen Auskunft teilen auf Anfrage alle Scores und die wichtigsten Einflusskriterien offenlegen. Ein mögliches Ende des Iran-Kriegs sorgt in der deutschen Wirtschaft für Erleichterung. Das IFO-Institut hat seine Wachstumsprognose leicht angehoben. Die Experten rechnen jetzt damit, dass das Bruttoinlandsprodukt in diesem Jahr um 0,8% wächst. Entscheidend sei aber, ob die Bundesregierung Reformen auf den Weg bringt. Gleichzeitig warnt die Bundesbank vor einer Inflation von mehr als 3%. Grünen-Chefin Franziska Brandner sieht im Rahmenabkommen zwischen den USA und dem Iran keinen Grund zum Jubeln. Bei RTL sagte sie, es sei absurd, das Ende eines Krieges zu feiern, den US-Präsident Trump selbst begonnen habe. Für einen möglichen Bundeswehreinsatz in der Straße von Hormuz gäbe es von den Grünen keinen Blankoscheck. Zwei Schiffe der Bundeswehr sind bereits auf dem Weg ins Rote Meer. Bei der Fußball-WM will die Schweiz heute ihren Patzer aus dem ersten Spiel vergessen machen. Um 21 Uhr trifft sie auf Bosnien-Herzegowina. Nach dem 1:1 gegen Katar steht die Schweiz bereits unter Druck. Bosnien-Herzegowina hatte zum Auftakt ebenfalls 1:1 gegen Kanada gespielt. Im ersten Spiel des Tages trifft Tschechien ab 18 Uhr auf Südafrika. Soweit die Meldungen.
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1: In der Nacht im Süden und Osten teilweise klar, sonst wolkig, im Nordwesten und im Norden teilweise dichtere Wolkenfelder und einzelne kräftige Gewitter. Hier und da auch lokal begrenzt, teilweise unwetterartig. Die Tiefstwerte 13 bis 19 Grad, im Westen und Südwesten kaum unter 20. Freitag dann erst im Norden wolkig, später Schauer oder kurze Gewitter. Das Ganze zieht dann nach Osten ab. Ansonsten ist es heiter bis sonnig, vor allem im Westen und Südwesten sowie an den Alpen im Laufe des Nachmittags und abends zum Teil kräftige Gewitter mit Unwetterpotenzial durch Starkregen und Hagel. 30 bis 35 im Westen und Südwesten bis 38 Grad.
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1: Mit Michael Daub. Eine 61-jährige Frau aus Übach-Palenberg ist Opfer eines Betrugs geworden. Ein angeblicher Spendensammler sprach die Frau am Dienstag an einem Geschäft an der Straße am Wasserturm an und gab vor, Geld für Gehörlose zu sammeln. Die Frau wollte 5 Euro per EC-Karte spenden. Später stellte sie jedoch fest, dass stattdessen ein hoher dreistelliger Betrag von ihrem Konto abgebucht worden war. Die Polizei ermittelt und sucht Zeugen. Der Verdächtige soll etwa 25 Jahre alt, rund 1,65 groß und mit auffälligen Tätowierungen an beiden Oberarmen versehen gewesen sein. Hinweise nimmt das Kriminalkommissariat in Heinsberg entgegen. Bei einem Unfall in Hückelhofen-Scharfenberg ist heute Morgen ein Mann verletzt worden. Nach Angaben der Rettungsleitstelle stürzte der Fahrer eines Elektromobils gegen 8 Uhr auf der Jakoberstraße, nachdem er aus bislang ungeklärter Ursache von einem Omnibus erfasst worden war. Der Verletzte wurde vom Rettungsdienst in ein Krankenhaus gebracht. Angaben zur Schwere der Verletzungen liegen nicht vor. Wegen der Veranstaltung Midsommer Heinsberg 2026 kommt es Ende Juni zu Verkehrsbehinderungen in der Heinsberger Innenstadt. Der Parkplatz Westpromenade ist vom 23. bis 29. Juni vollständig gesperrt. Zudem wird die Straße Westpromenade am 26. Juni von 16 bis 1 Uhr sowie am 27. Juni von 13 bis 1 Uhr zwischen Kirchhofener Straße und Gangolfusstraße teilweise gesperrt. Die Stadt bittet Verkehrsteilnehmer, auf alternative Parkmöglichkeiten und Routen auszuweichen. Soweit die Meldungen.
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1: Bei uns in der Region in der Nacht wolkig bis gering bewölkt. Vereinzelt kann es Schauer und Gewitter geben. Tiefstwerte um 18 Grad. Tagsüber heiter bis wolkig. Auch immer wieder Schauer und Gewitter möglich. Es ist schwül heiß. Maxiwerte um 35 Grad.
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1: Mit Michael Daub. Mehr als die Hälfte aller jungen Europäer hat schon Hassnachrichten im Netz bekommen. Das zeigt eine aktuelle Auswertung von Eurostat. Betroffen sind vor allem 16- bis 34-Jährige. Hauptgrund für die Anfeindungen waren demnach politische oder soziale Ansichten. Frauen und Mädchen sind häufiger betroffen als Männer. Der Bundesgerichtshof befasst sich heute mit der Schufa. Vier Kläger halten die Berechnung des Schufa-Scores für nicht transparent genug. Der Score spielt etwa bei der Wohnungssuche oder bei Krediten eine wichtige Rolle. Die Schufa selbst weist die Kritik zurück und betont, bereits ausreichend transparent zu sein. Ab November müssen Auskunftsteilen auf Anfrage alle Scores und die wichtigsten Einflusskriterien offenlegen. Ein mögliches Ende des Iran-Kriegs sorgt in der deutschen Wirtschaft für Erleichterung. Das IFO-Institut hat seine Wachstumsprognose leicht angehoben. Die Experten rechnen jetzt damit, dass das Bruttoinlandsprodukt in diesem Jahr um 0,8% wächst. Entscheidend sei aber, ob die Bundesregierung Reformen auf den Weg bringt. Gleichzeitig warnt die Bundesbank vor einer Inflation von mehr als 3%. Grünen-Chefin Franziska Brandner sieht im Rahmenabkommen zwischen den USA und dem Iran keinen Grund zum Jubeln. Bei RTL sagte sie, es sei absurd, das Ende eines Krieges zu feiern, den US-Präsident Trump selbst begonnen habe. Für einen möglichen Bundeswehreinsatz in der Straße von Hormuz gäbe es von den Grünen keinen Blankoscheck. Zwei Schiffe der Bundeswehr sind bereits auf dem Weg ins Rote Meer. Bei der Fußball-WM will die Schweiz heute ihren Patzer aus dem ersten Spiel vergessen machen. Um 21 Uhr trifft sie auf Bosnien-Herzegowina. Nach dem 1:1 gegen Katar steht die Schweiz bereits unter Druck. Bosnien-Herzegowina hatte zum Auftakt ebenfalls 1:1 gegen Kanada gespielt. Im ersten Spiel des Tages trifft Tschechien ab 18 Uhr auf Südafrika. Soweit die Meldungen.
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1: In der Nacht im Süden und Osten teilweise klar, sonst wolkig, im Nordwesten und im Norden teilweise dichtere Wolkenfelder und einzelne kräftige Gewitter. Hier und da auch lokal begrenzt, teilweise unwetterartig. Die Tiefstwerte 13 bis 19 Grad, im Westen und Südwesten kaum unter 20. Freitag dann erst im Norden wolkig, später Schauer oder kurze Gewitter. Das Ganze zieht dann nach Osten ab. Ansonsten ist es heiter bis sonnig, vor allem im Westen und Südwesten sowie an den Alpen im Laufe des Nachmittags und abends zum Teil kräftige Gewitter mit Unwetterpotenzial durch Starkregen und Hagel. 30 bis 35 im Westen und Südwesten bis 38 Grad.
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Schön, dass ihr da seid. Heute am 18. Juni sprechen wir über ein Phänomen, das eigentlich alle 4 Jahre zuverlässig auftaucht. Menschen, die plötzlich wieder Sätze sagen wie "den habe ich doppelt" oder "tausche 2 Stürmer gegen einen Torwart". Die Panini-Sticker zur Fußball-Weltmeisterschaft 2026 sind derzeit heiß begehrt. Die Regale leer, die Nerven angespannt und die Sammelalben füllen sich schneller als so mancher Kühlschrank. Früher haben Kinder auf dem Schulhof getauscht, heute stehen Erwachsene vor den Verkaufsregalen und wirken dabei, als würden sie gerade die letzte Eintrittskarte für ein Finale ergattern. Das Sammeln allerdings auch Grenzen haben sollte, zeigt ein Fall aus Schweinfurt. Dort soll ein Mann Sticker gestohlen und anschließend eine Tankstellenmitarbeiterin angegriffen haben. Da merkt man, die Jagd nach dem fehlenden Sticker kann spannend sein, aber am Ende ist es eben doch nur ein Bildchen und kein Grund, die rote Karte fürs echte Leben zu riskieren. Bei uns gibt es keine Doppelten, wir sind ganz einfach da. 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

0: Heute ist Donnerstag, der 18. Juni.
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0: Falls ihr noch einen offiziellen Grund gesucht habt, euch etwas zu gönnen. Voilà, heute ist der Gönn-dir-was-Tag. Manche nennen ihn auch den Tag des Geldverprassens oder ganz romantisch die Kauforgie. Ein Feiertag, der vermutlich von Menschen erfunden wurde, die schon 5 Paar weiße Sneaker besitzen und trotzdem überzeugt sind, dass genau dieses 6. Paar noch gefehlt hat. Heute darf das schlechte Gewissen also mal Pause machen, das Stück Kuchen extra, aber gerne doch. Das neue Gadget, das eigentlich niemand braucht, warum auch nicht? Und wenn ihr euch schon länger fragt, ob das Leben ohne diese eine Anschaffung überhaupt lebenswert ist, heute lautet die Antwort hochoffiziell nein. Aber Vorsicht, zwischen ich gönn mir was und warum habe ich das bestellt, liegen manchmal nur 2 Mausklicks. In diesem Sinne, genießt den Tag, gönnt euch etwas Schönes und hebt wenigstens den Kassenbon auf.
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0: Gleich bei uns unser obligatorischer Sternblick heute am Donnerstag.

0: Bevor ihr heute das Portemonnaie zückt wie ein Fußballprofi beim Trikottausch, schauen wir lieber erst einmal in die Sterne. Schließlich ist heute Gönn dir was Tag und da kann ein kurzer Blick aufs kosmische Bankkonto nicht schaden. Ob die Sterne heute zum Sparen raten, zu Investitionen in die eigene Lebensfreude oder ob sie dringend empfehlen, den Online-Shop wieder zu schließen, das verrät jetzt unser Finanzhoroskop. Hier sind sie, die ersten 6 Sternzeichen, und denkt dran, die Sterne können vieles vorhersagen, aber ob ihr euch daran haltet, das ist eine ganz andere Geldanlage.
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2: Auf Heller und Cent. Der zufriedene Blick auf den Kontoauszug ist nicht allen Sternzeichen vergönnt. Manche kommen gar nicht zu Geld, andere sind spendierfreudig, risikobereit oder es rinnt ihnen einfach durch die Finger. Schließlich gibt es so viel Schönes auf der Welt, was man kaufen könnte. Aktiengeschäfte oder Sparbuch. Was passt?
1: Widder.
2: Spendierhosen anziehen. Der Widder ist ganz schön unberechenbar im Umgang mit finanziellen Angelegenheiten. Er ist in der Lage, ganz stur sein dickes Sparpolster aufzubauen und kann dann doch in Versuchung geführt werden, sich das Geld aus der Tasche ziehen zu lassen. Der Ton macht die Musik dabei.
1: Stier.
2: Fruchtbare Geldhaufen. Im Zeichen Stier finden wir das größte Talent zur Verwurzelung. Ihm ist die Pflege von Werten und dem bewahrenden Umgang mit Grund und Boden ein persönliches Anliegen. Ein Stier wird immer danach streben, ein eigenes Häuschen mit großem Garten zu besitzen. Das Anwesen soll mit einem stabilen Zaun geschützt sein, damit kein ungebetener Gast einfach so hereinschneit.
1: Zwillinge.
2: Abenteuer Geldbeutel. Um mit Finanzen umzugehen, benötigt der Zwilling ganz gewiss und ganz dringend eine Finanzzeitschrift. Dort kann er studieren, was an der Börse so alles machbar ist. Er merkt schnell, woher der Wind weht und ist biegsam wie die Birke, um sich den täglich verändernden Verhältnissen anzupassen. Unter den Starschreibern findet man so manchen Poeten mit dem Sternzeichen Zwillinge.
1: Krebs.
2: Ich baue mir ein Schloss. Der Krebs kann ganz schön auf die Tränendrüse drücken und einem vorjammern, dass er gerade an einer Pleite vorbeischrammt. Von großen Krokodilstränen sollte man sich jedoch nicht so sehr beeindrucken lassen. Es kann sein, dass er schon mal auf Vorrat klagt und die geheime Geldkassette so gut versteckt hat, dass er sie selber nicht mehr entdecken kann. Man soll ihm die Chance geben, sie zu finden.
1: Löwe.
2: Wink mit dem Geldschein. Nicht als arm zu gelten, ist die Frage des Prestiges. Der Löwe fühlt sich wohl unter den oberen 10.000 oder der Crème de la Crème. Doch die Türen dorthin öffnen sich nicht von alleine und die Eintrittspreise befinden sich in schwindelnden Höhen. Um diese Aufgabe zu meistern, bedarf es eines hochdosierten Vitamin B.
1: Jungfrau.
2: Perfekte Buchführung. Bei den Jungfrauen findet man die Finanzbuchhalter unter den Sternzeichen. Geld ist ein notwendiges Übel. Das sagen nur die Leute, die keins haben. Einer Jungfrau kann man mit solchen windigen Argumenten nicht kommen. Geld ist dazu da, dass es sich vermehrt. Nicht, dass es mit vollen Händen aus dem Fenster geschmissen wird.
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0: Widder, Stier, Zwillinge, Krebs, Löwe und Jungfrau waren da.

0: ihr bei den ersten 6 Sternzeichen schon festgestellt habt, dass eure Sterne ungefähr dieselbe Finanzstrategie verfolgen wie ein Kind im Süßwarenladen, keine Sorge, jetzt sind die nächsten 6 Sternzeichen an der Reihe. Vielleicht kündigt sich heute ein Geldsegen an, vielleicht aber auch nur die Erkenntnis, dass stark reduziert nicht automatisch unbedingt notwendig bedeutet. Die Sterne wissen Bescheid und sie haben keine Kreditkarte.
1: 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Waage.
2: Geldverschwendung. Harmonie herzustellen und zu erhalten, ist das Talent der Waage. Da fängt sie doch am besten sofort mit der Herstellung dieser Harmonie in ihrem eigenen Finanzimperium an, und zwar mit fröhlicher Leichtigkeit, manchmal aber auch Leichtsinn. Ihre Geschäftstüchtigkeit in Sachen Kunst, Schmuck und Geld öffnet ihr viele Türen, die für andere verschlossen bleiben.
1: Skorpion.
2: Verdeckte Geldermittlung. Über Geld redet man nicht, man hat es eben. Mit einem angeborenen Selbstbewusstsein weiß der Skorpion, dass er das Recht hat, reich zu sein. Er dreht nicht Däumchen und wartet, dass ihm alles von alleine in den Schoß fällt. Nein, er setzt seine ganze Arbeitskraft ein, um dann zu seinem individuellen Reichtum zu kommen. Er hat Ausdauer und kämpft zäh und verbissen um seinen Erfolg.
1: Schütze.
2: Nicht alles verzocken. Der Schütze und seine Finanzen sind ein Thema für sich. Wir finden hier den zerstreuten Professor, der sich seine ganz eigene Philosophie im Umgang mit Geld zurechtgelegt hat, oder einen Lottospieler, der jede Woche seine Glückszahlen herausfordert. Auch hier ist der Optimist zu Hause, der angesichts eines leeren Kontos zu seinem 5-Sterne-Menü einlädt.
1: Steinbock.
2: Das Sparschwein. Die wahren Macher sind im Zeichen Steinbock zu Hause. Man kann sie endlos belasten und sie haben große Geduld und Ausdauer, um ihre Ziele zu erreichen. Berufliche Karrierehöhen wollen sie nicht um des Ruhmes willen erklimmen. Nein, es kommt ihnen darauf an, ein gutes und sinnvolles Werk zu vollbringen.
1: Wassermann.
2: Geld macht lustig. Für einen Wassermann hat das Geld nicht die oberste Priorität. Es sollte reichlich vorhanden sein. Wenn aber das mal nicht der Fall ist, dann kann er auch damit leben und sorgt sich nicht übermäßig. Trotzdem ist der Wassermann durchaus in der Lage, sich eine stabile finanzielle Grundlage zu schaffen.
1: Fische.
2: Artist im Geldspeicher. Mit dem Geld hin und her zu jonglieren, ist für den Fisch eine Kunst, die er bis zur Perfektion trainiert. Millionär muss man nicht werden, doch sollte ihm sein Sparstrumpf ein sanftes Ruhekissen bescheren. Er bleibt nicht auf seinem Talerhaufen sitzen, sondern teilt seine Besitztümer gerne mit Armen und Bedürftigen, wie St. Martin seinen Mantel.
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0: Morgen ab 9 ein neuer Sternblick. Gleich unser Thema, wie man sich bettelt, so liegt man. Am 21. Juni ist Tag des Schlafes.

0: 8 oder sogar 9 Stunden geschlafen und trotzdem fühlen wir uns morgens wie gerädert. Darum schauen wir am 21. Juni zum Tag des Schlafes nicht auf die Uhr, sondern auf die Frage, was braucht unser Körper eigentlich, um nachts wirklich zur Ruhe zu kommen? Danica Grosser weiß mehr.
1: Viele von uns achten vor allem darauf, wie lange sie schlafen. Dabei ist auch die Schlafqualität entscheidend darüber, ob wir morgens frisch und erholt aufwachen. Und hier hat jeder Mensch andere Bedürfnisse, erklärt Daniel Blattgerste vom Wasserbettenhersteller Aquacomfort.
2: Beim Schlafen wird erwartet, dass eine Lösung für alle passen soll. 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Diese Unterschiede werden beim Thema Schlaf leider häufig völlig unterschätzt.
1: Neben der passenden Temperatur, frischer Luft oder Einschlafritualen kann auch die richtige Matratze bei der nächtlichen Erholung helfen. Denn nicht nur, dass wir liegen, sondern auch, wie wir liegen, ist wichtig.
2: Wasserbetten bieten eine gleichmäßige Druckverteilung über die gesamte Liegefläche. Dadurch werden Schulter, Hüfte und Rücken spürbar entlastet, was für eine deutlich entspanntere Liegeposition sorgt. 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
1: Doch herauszufinden, welche die richtige Matratze für uns ist, ist für viele schwer. 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
0: Also, jeder Mensch schläft anders. 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

0: ihr zuletzt bewusst einem Vogel zugehört, an einem Blatt gerochen oder einen Baum angefasst, ohne vorher zu prüfen, ob es dafür eine App gibt? Genau darum geht es bei einer spannenden Aktion. Stichwort Luftikus. Morgen können Kinder zwischen 6 und 14 Jahren das Wassenberger Judenbruch einmal ganz anders erleben, nämlich mit allen Sinnen. Gemeinsam mit Gästeführerin Theresa Wasch geht es auf Entdeckungstour durch die Natur. Da wird nicht nur geschaut, sondern auch gehört, gefühlt und erlebt. Spielerisch werden die Geheimnisse des Waldes erkundet. Und ganz nebenbei merkt man vielleicht, dass die Natur das beste Abenteuerprogramm bietet, ganz ohne WLAN und Akkuanzeige. Los geht es um 17 Uhr am Naturparktour. Die Teilnehmerzahl, die ist begrenzt. Eine erwachsene Begleitperson muss dabei sein. Anmelden könnt ihr euch unter wassenberg-erleben.de. Ein schöner Ausflug für kleine Entdecker und für große Begleiter, die vielleicht selbst noch etwas über den Wald lernen.
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1: Mit Michael Daub. Mehr als die Hälfte aller jungen Europäer hat schon Hassnachrichten im Netz bekommen. Das zeigt eine aktuelle Auswertung von Eurostat. Betroffen sind vor allem 16- bis 34-Jährige. Hauptgrund für die Anfeindungen waren demnach politische oder soziale Ansichten. Frauen und Mädchen sind häufiger betroffen als Männer. Der Bundesgerichtshof befasst sich heute mit der Schufa. Vier Kläger halten die Berechnung des Schufa-Scores für nicht transparent genug. Der Score spielt etwa bei der Wohnungssuche oder bei Krediten eine wichtige Rolle. Die Schufa selbst weist die Kritik zurück und betont, bereits ausreichend transparent zu sein. Ab November müssen Auskunftsteilen auf Anfrage alle Scores und die wichtigsten Einflusskriterien offenlegen. Ein mögliches Ende des Iran-Kriegs sorgt in der deutschen Wirtschaft für Erleichterung. Das IFO-Institut hat seine Wachstumsprognose leicht angehoben. Die Experten rechnen jetzt damit, dass das Bruttoinlandsprodukt in diesem Jahr um 0,8% wächst. Entscheidend sei aber, ob die Bundesregierung Reformen auf den Weg bringt. Gleichzeitig warnt die Bundesbank vor einer Inflation von mehr als 3%. Grünen-Chefin Franziska Brandner sieht im Rahmenabkommen zwischen den USA und dem Iran keinen Grund zum Jubeln. Bei RTL sagte sie, es sei absurd, das Ende eines Krieges zu feiern, den US-Präsident Trump selbst begonnen habe. Für einen möglichen Bundeswehreinsatz in der Straße von Hormuz gäbe es von den Grünen keinen Blankoscheck. Zwei Schiffe der Bundeswehr sind bereits auf dem Weg ins Rote Meer. Bei der Fußball-WM will die Schweiz heute ihren Patzer aus dem ersten Spiel vergessen machen. Um 21 Uhr trifft sie auf Bosnien-Herzegowina. Nach dem 1:1 gegen Katar steht die Schweiz bereits unter Druck. Bosnien-Herzegowina hatte zum Auftakt ebenfalls 1:1 gegen Kanada gespielt. Im ersten Spiel des Tages trifft Tschechien ab 18 Uhr auf Südafrika. Soweit die Meldungen.
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1: In der Nacht im Süden und Osten teilweise klar, sonst wolkig, im Nordwesten und im Norden teilweise dichtere Wolkenfelder und einzelne kräftige Gewitter. Hier und da auch lokal begrenzt, teilweise unwetterartig. Die Tiefstwerte 13 bis 19 Grad, im Westen und Südwesten kaum unter 20. Freitag dann erst im Norden wolkig, später Schauer oder kurze Gewitter. Das Ganze zieht dann nach Osten ab. Ansonsten ist es heiter bis sonnig, vor allem im Westen und Südwesten sowie an den Alpen im Laufe des Nachmittags und abends zum Teil kräftige Gewitter mit Unwetterpotenzial durch Starkregen und Hagel. 30 bis 35 im Westen und Südwesten bis 38 Grad.
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5: Jawohl, jawohl, jawohl. Ich sag wieder Servus und begrüße euch zur Sendung der Sensationen, Sendung Soundchecker hier bei Novum FM in Wassenberg. Mit eurem Soundchecker geht's natürlich hier weiter in die kommenden zwei Stunden und ich habe hier Wallis Bird. Wallis Bird ist eine Berlin lebende irische Songwriterin und ist am 4.10. in Berlin zu sehen, am 8.10. in Leipzig, am 10.10. in Wien und am 11.10. in München und am 15.10. Köln, ja, da ist sie zu sehen. Jetzt kommt gleich der Song. Ach, ich weiß nicht, vielleicht sagt sie selber an.
6: Hey, it's Wallis Bird here. Ihr hört meine ganz neue Single. Es heißt Hold Tight.
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0: Wallace Burge.
1: Habe ich jetzt schon die Tourtermine durchgesagt? Ah, ich glaube schon. Da ist auch was in der Nähe von euch dabei. Zum Beispiel Wien am 10.10. Wäre doch was, oder? Okay, wir kommen jetzt zu Van Wolfen. Jawohl, Van Wolfen. Blues, Rock, Hip-Hop und mittendrin ein Typ aus Berlin, der seit Jahren die deutsche Musikszene prägt. Mickey Wolf heißt er. Der Mann hat mit Rammstein gearbeitet, für die Ärzte gespielt und selbst ZZ Top-Legende Bill Gibbons war begeistert von ihm. Mal schauen, ob wir es auch sind. Hier ist er mit Ich glaube.

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2: Boah, ich find's auch voll geil. Wenn ihr jetzt auf ungewöhnlichen Sounds steht, ja, das seid ihr immer beim Soundchecker natürlich richtig, dann bleibt jetzt unbedingt dran, denn jetzt kommt gleich J.J. Ramone und das ist ein Produzent, 87 gehört noch dahinter, sehe ich gerade. Das ist ein Produzent und Künstler, der gerne mit elektronischen Beats rumexperimentiert und hat da immer sehr viele Ideen. Und Old J kennt ihr natürlich für einen ganz eigenen Indie-Sound mit diesen sofort erkennbaren Stimmen und vertraulichen Arrangements. Ja, werdet ihr gleich merken. Zusammen liefern sie mit Brush Me Like a Horse einen Track, der irgendwie schräg klingt. Aber genau deshalb hängen wir uns jetzt da rein in diesen Song. Hier sind Jay, Jerome, 87 und Old J mit dem Song Brush Me Like a Horse.

0: Ah, J. Jerome. 87 und All J. Jetzt habe ich es rausbekommen. Wenn man genug Übung hat, dann funktioniert es auch. Coole Musik hier mit Brush Me Like a Horse. Könnt ihr euch merken und bei eurem Gemüsehändler bestellen, wenn er denn euch das liefern kann. Okay, und jetzt kommen wir wieder zu unserer altbeliebten Runde Soundchecker Rock and Music History. Austin, hau rein hier.
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Und jetzt gibt es hier den ganz besonderen Gänsehautmoment. Manchmal reicht eine Stimme und sofort ist wieder dieses Gefühl da. Spätes 90er Radio, Sonnenuntergang auf der Autobahn, irgendwo zwischen Soul, Pop und ganz viel Wärme. Genau dafür standen Lighthouse Family. Hinter dem Duo steckten Sänger Tunde Bajewu und Musiker und Produzent Paul Tucker, kennengelernt Anfang der 90er in Newcastle. Der eine jobbte in Bars und sang nebenbei, der andere bastelte an Sounds und zusammen schufen sie diesen unverwechselbar weichen, fast schwebenden Stil, der Songs wie High, Lifted oder später Run groß gemacht hat. Ihr Debüt Ocean Drive verkaufte sich millionenfach und machte Lighthouse Family zu einer der erfolgreichsten britischen Pop-Soul-Bands der Dekade. 2001 kam dann ein Song, der musikalisch eigentlich zwei Welten verbindet. I Wish I Knew How It Would Feel To Be Free One kombiniert einen echten Bürgerrechtsklassiker, bekannt geworden durch Nina Simon, mit U2s Hymne One. Zwei Songs über Freiheit, Zusammenhalt und Hoffnung, zusammengeführt in genau diesem typischen Lighthouse Family Sound. Sanft, elegant und trotzdem voller Größe. Und interessant ist auch die Zeit damals. Anfang der 2000er änderte sich die Popwelt gerade komplett. Härtere Beats, R&B und Dance-Pop wurden immer dominanter. Lighthouse Family setzten dagegen noch einmal bewusst auf Wärme, echte Instrumente und große Melodien. Vielleicht funktioniert der Song deshalb bis heute so gut, weil er sich nicht nach Trend anhört, sondern nach Gefühl. In Deutschland wurde die Single ein Top-10-Hit und gerade im Radio lief sie rauf und runter. Oft genau in diesen ruhigen Abendstunden, für die sie wie gemacht klingt. Hier sind Lighthouse Family für eure Lauscher mit I Wish I Knew How It Would Feel To Be Free One.

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1: Wieder mal ein super geiler Song hier in der Rock Music History mit dem ultimativen geilen Austin, der ja immer so viele History-Sachen drauf hat. Wo hat er das alles her? Ich weiß es nicht. Das hat ihm der Teufel erzählt. Naja, okay. Ich erzähle euch was von Squindred. Kennt ihr ja, Squindred zeigen jetzt mit Broke, dass harte Sounds und echte Emotionen perfekt zusammenpassen. Druckvolle Riffs, jede Menge Energie und trotzdem geht's um diese Momente, in denen einfach alles zu viel wird. Hier ist der neue Song vom Album You Got This von Squindred, Broke.
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Und jetzt unser Soundchecker-Tipp der Stunde. Jesse Roper mit der Daisy Wake Up EP habe ich hier drin. Der Typ aus Kanada zeigt mal wieder, wie cool moderner Blues klingen kann. Mit fetten Gitarrenriffs, Indie-Vibes und ordentlich Punk-Energie. Und das kommt nicht von ungefähr. Jesse Roper stand schon mit Größen wie Beth Hart, Booker T, Jones auf der Bühne. Jetzt reinhören hier, lausche auf. Hier kommt der Song Daisy Wake Up von der EP, also der Song. Und so heißt auch, glaube ich, die EP. Genau. Und danach, weil es ist ja der Soundchecker-Tipp der Stunde, kommt danach I Love You Man. Und da wird es dann richtig persönlich.

0: ziemlich persönlicher Song von Jesse Roper. Soundchecker-Tipp der Stunde mit dem Song I Love You Man. Der Song ist wie eine laute Umarmung für Menschen, die immer da sind. Beste Freunde eben, Wegbegleiter, echte Typen eben. Mit seinem rauen Bluesrock-Sound bringt Jesse Roper genau dieses Gefühl rüber. Ganz ehrlich, direkt und voller Energie. Ja, Jesse Roper, unser Soundchecker-Tipp der Stunde. Jetzt kommen wir zu Eric Grönwall. Grönwall kennt ihr bestimmt. Er hat eine markante Stimme, Rockstimme, und ist jetzt mit neuem Futter unterwegs. Für alle, die Rockfans sind, Hardrock-Fans sind, Eric Grönwald mit seinem Album Bad Bones, der Titelsong kracht jetzt wirklich hier rein, kracht nach vorne mit voller Energie und Emotionen. Und genau darüber wollen wir jetzt sprechen. Hallo Eric, erzähl mal, ich will was hören über den Song von deinem neuen Album hier.
1: Hey, this is Eric Grönwall and you're listening to my new single Bad Bones. Bad Bones was the first song we wrote for the album and it's about being born a certain way, being wired differently, playing by your own rules and owning it. 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
1: 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Jawohl, dann schrubben wir mal weiter eure Lauscherchen mit Front Row, die fünfte Single aus Brockhoffs Debütalbum Easy Peeler. Brockhoff kennt ihr wahrscheinlich, ja, kennt ihr? Und habt ihr schon mal Lampenfieber gehabt? Und genau darum geht's in ihrer neuen Single Front Row, ein sanfter Poprock-Track zwischen Herzklopfen, Bühne und der Angst, plötzlich genau diese Person im Publikum zu sehen, über die der Song eigentlich geht. Inspiriert von Hannah Montana und Camp Rock und trotzdem total echt und unnahbar. Hier ist Brockhoff mit Front Row.

Werbespot auf Dauerschleife, The Payoff, und startet mit schmierigen Verkäufersprüchen. Ja, wenn ihr gerade reingehört habt, werdet ihr es bemerkt haben. Kippt aber dann ganz schnell in dieses typisch düstere Tillmann-Gefühl zwischen Sarkasmus und kompletter Hoffnungslosigkeit. Mann, ist das ein geiler Song gewesen.

Ja, auf drei verschiedenen Radiosendern zu hören. Übrigens diese Soundchecker-Radioshow in Berlin, in Wassenberg und in Nürnberg. Und Nürnberg Rockin' Radio sendet auch in Süddeutschland durch die Gegend, also München, ja, rund um den Wendelstein. Da könnt ihr auch alle die Sendung Soundchecker hören. Ja, und jetzt hier eben in auf diesem Äther, in dieser Show geht's natürlich weiter mit Chinsu. Da hört ihr gleich einen Song. Vierte und erste Album seit 17 Jahren ist draußen, nennt sich W.O.W.A. Die belgischen Indie-Rocker Chinsu melden sich damit eben zurück und haben hier den Song Forever. Der klingt genauso groß, düster und intensiv, wie man so von ihnen kennt. Wenn ihr die Band schon mal gekannt oder gehört habt, dann wisst ihr das. Zwischen treibenden Beats und ganz viel Drama baut sich der Song immer wieder auf und zieht auch komplett rein. Hier sind Chinsu mit dem Song Forever.

0: Oh, das sind ja geile Drums hier zum Schluss von Chinzu Forever. Jetzt kommen wir zu GLU oder GLU oder GLU, wie ihr auch wollt. Featuring L.A. Lily James haben wir jetzt gleich. Queen of the Stone Age Bassist Michael Schumann zeigt mit seinem Solo-Projekt hier GLU, ja, deswegen ja, heißt es so, mal wieder eine ganz andere Seite. Ja, das werden wir gleich sehen. Und bekommt jetzt Unterstützung von der Schauspielerin eben hier, Lily James. Zusammen klingt das Ganze dann nach lässigen Indie-Rock mit ordentlichen Atmosphäre. Oh, werden wir gleich merken. Oder es ist eine ziemlich coole Mischung aus Kino-Vibes und Band-Energie. Ihr könnt es euch selber raussuchen. Hier ist der Song, na, wie heißt denn Forever? Ich habe es, glaube ich, schon erwähnt. Nee, Forever war ja vorhin Chinzu. Der heißt jetzt Glue. Hätte ich auch gleich wissen müssen hier, oder? Hier ist die Sendung Soundchecker. Direkt in eure Lauscher rein, ja? Dreht die Boxen auf oder eure Kopfhörer. Das muss jetzt sein.
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1: Ja, hier ist die Radio Show, die Radio Show deiner Sensationen hier bei Novum FM in Wassenberg. Ja, einen Song habe ich noch in dieser Stunde. Jetzt haben wir gleich A Draconian mit Anima. Draconian stammt aus Schweden und die liefern schon seit etlichen Jahren feinsten Gothic Doom Metal. Düster, schwer und komplett atmosphärisch wird es jetzt gleich hier abgehen. Mit ihrer neuen Single Animal gibt's den letzten Vorgeschmack aufs kommende Album, das da heißt In Somnolence Ruin. Und gemeinsam mit dem schwedischen Musiker Daniel Engede, wenn man es denn so aussprechen darf, geht's um die dunklen Zeiten in uns, ums Innere, Zerrissenheit und dieses Gefühl, irgendwie verloren zu sein. Dann lassen wir uns mal gehen mit dem letzten Song hier auf der Sendung Soundchecker oder in der Sendung Soundchecker. Wir machen dann, ja, dann gleich weiter in der nächsten Stunde hier bei Novum FM, den geilsten Sender überhaupt. Ja. Mir wird es jetzt auch schon schwummrig hier bei dieser Band.

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4: Yes, yes, yes. Willkommen in der zweiten Runde hier bei Novum FM auf 97.1 hier in Wassenberg. Mono Inc. holen sich übrigens einen neuen Sänger, eine prominente Unterstützung. Mono Inc. kennt ihr bestimmt. Und zwar kommt die Unterstützung aus Dänemark. Die Rede ist von Jesper Binzer, die markante Stimme von D.A.D. Diese trifft hier auf düsteren atmosphärischen Sound, quasi von diesem Hamburger Rocker. Das Ergebnis klingt jetzt gleich kraftvoll, hymnisch und gleichzeitig ziemlich emotional. Mit genau dieser Mischung aus Melancholie und Energie, für die beide Acts seit Jahren gefeiert werden. Zwei starke Stimmen hört ihr gleich, die jede Menge Atmosphäre und ein Song, der sofort im Kopfbilder erzeugt. Hier sind Mono Inc. featuring Jesper Binzer mit dem Song Grow or Pay.

0: Leica kommen aus Rüssen in Bayern. Die gehören zu diesen Bands, die man vor allem live erlebt haben muss. Und das könnt ihr tun am 4.7. in Eichstätt am Altstadtfest. Das ist eine sechsköpfige Formation. Sie mischen psychedeligen Rock mit Indie-Sounds und lateinamerikanischen Einflüsse einfach zusammen. Haben diesen intensiven Stil, den ihr gerade auch gehört habt. Okay, jetzt kommen wir wieder zu Rock and Music History mit unserem Austin. Austin, das ist eine KI, habe ich genutzt. Ne? Da kann man auch viel selber so Content erzeugen und ich finde es richtig cool, auch die Stimme von Austin. Deswegen ist er jetzt wieder dabei mit Rock and Music History und aus gegebenen Anlass ein Song. Ja, ich weiß nicht, ob ich jetzt gleich rausfliege, schmeißt die Redaktion mich raus, weil ich gerade den Song spiele, der ja verboten wurde auf der Erlangener Bergkirchweih. Ich spiele es einfach, aber diesmal in einer super Mischung mit Culture Candela und eben der Spider Murphy Gang. Hier ist wirklich ein Skandal.
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0: 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Soundchecker Rock and Music History. Mal sehen, ob ihr die Nummer kennt. 1981, München. Die neue Deutsche Welle rollt durchs Land. Und plötzlich kommt eine Band aus Bayern mit einem Song, der gleichzeitig Rock'n'Roll, Frechheit und Gesellschaftssatire ist. Spider Murphy Gang. Mit Skandal im Sperrbezirk, geschrieben von Frontmann Günther Siege, landet die Band im September 1981 ihren größten Coup. Der Song erscheint auf dem Album Deutsche Vita, das später ebenfalls Platz 1 erreicht. Die Single selbst verkauft sich über 750.000 Mal. Bis heute der einzige Nummer 1-Hit der Band in Deutschland. Das eigentlich Geniale. Der Song erzählt von Rosi, einer Dame mit eigener Telefonnummer. 132 16 8. Mitten in einer Zeit, in der Telefonsex und Rotlichtthemen im Radio noch echte Provokation waren. In Bayern weigerten sich einige Sender anfangs sogar, den Titel zu spielen. Genau das machte ihn nur noch größer. Anfang 1982 stand Skandal im Sperrbezirk wochenlang ganz oben in den Charts. Eine schöne Studiogeschichte dazu. Das markante Synthesizer-Riff wurde laut Band vom Sound von The Who, Won't Get Fooled Again, inspiriert. Gespielt auf einem damals futuristischen Moog Liberation. Und damit zurück in eine Zeit, als Dialekte plötzlich charttauglich wurden. Hier ist die Spider-Murphy-Gang, exklusiv zusammen mit Culture Candela im Special Mashup für eure Lauscher. Mit dem Hammer und dem Skandal im Sperrbezirk.
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1: Spezielle Mashup-Version von Spider-Man für Gang und Culture Candela. Mal schauen, ob ich dann jetzt irgendwann mal gefeuert werde, hier aus dem Studio rausgeschmissen werde, weil ich ja diesen Song gespielt habe. Der wurde ja verboten von irgendeiner Politikerin da in Erlangen. Aber was soll's? Ich glaube, ich habe trotzdem ein paar DJs trotzdem gespielt. Weil der kommt ja gut an. In der Version noch besser. Ja, wenn ich als Discjockey unterwegs bin, dann spiele ich den auch öfters mal. Und ich werde es mir nicht nehmen lassen, zumindest diesen hier zu spielen. Okay, jetzt meldet sich hier Lücke Lee zurück. Ja, und das klingt größer, düsterer und gleichzeitig verletzlicher denn je. Ja, weil sie sich da zurückmeldet. Mit der neuen Single Lucky Again gibt die Schwedin einen ersten Vorgeschmack auf ihr sechstes Studioalbum, das da heißt The After Party. Ein Mix aus opulenten Streichern, großen Emotionen und mit diesem ganz besonderen melancholischen Dance-Sound. Ja, ich bin gespannt. Den bekommt nur wirklich sie hin. Der Song fühlt sich an wie der Moment einer langen Nacht. Alles ist still. Und ein bisschen kaputt, aber irgendwie auch voller Hoffnung. Hier ist Lucky Lee mit dem Song Lucky Again in der Sendung Soundchecker. Wir checken den Sound zusammen. Jawohl.

Ja, wenn er so singen könnte, genauso wie der nächste Act hier für eure Lauscherchen. Exilia sind aus Mailand zurück und zwar mit ordentlicher Wucht. Auf dem neuen Album Anti-Gravity zeigen die Alternative Metaller, dass sie auch nach all den Jahren immer noch weitergehen. Ja, und ihren den neuen Sound quasi, den Neudenken. Klar, die harten Riffs und die energiegeladenen Beats und die markante Stimme von Mascha sind immer noch da. Diesmal aber kombiniert mit mehr Melodie-Synthesizern und einer noch emotionaleren Atmosphäre. Hier ist der Song You'll Never Know von Exilia.

0: 12.07. Hamburg im Molotow, 16.07. in Berlin im Mikropol, am 22.07.2026 in München in Strom. Was geht da ab? Sag mal was, Alex.
1: Hey, this is Alex from Culture Wars and we hope to see you all soon because we are headed on tour to Europe this summer. Tickets on sale now, don't miss out.
0: Genau, das waren die Tourtermine von Culture Wars und jetzt habe ich hier gleich Culture Wars im Player mit dem Song Tokyo. Culture Wars gehören zu diesen Bands, bei denen man nach ein paar Sekunden merkt, dass da passiert gerade was. Die Jungs sind aus Texas, mischen den großen Rocksound der 90er mit modernen Indie-Vibes. Und hier in der Sendung Soundchecker hört ihr, wie gesagt, den Song Tokyo.

0: Culture Wars war das mit Tokyo. Und jetzt kommt wieder der legendäre Austin, ja, meine super geile KI-Stimme. Diesmal mit Tito and Tarantula ist er unterwegs. Er spricht es ein bisschen anders aus, aber ist ja auch okay. Ihr erfahrt jetzt dann was Schönes von dieser geilen Band.
1: Ein staubiger Wüstenclub, flirrende Hitze und eine Band, die plötzlich die ganze Welt elektrisiert. Tito und Tarantula entstehen Anfang der 90er in Los Angeles rund um Sänger und Schauspieler Tito LaRiva. LaRiva war zuvor schon in der Chicano-Punk-Szene aktiv, doch mit diesem Projekt verbindet er texanischen Wüstenrock, Blues und lateinamerikanische Einflüsse zu einem ganz eigenen Sound. Der große Moment kommt 1996 im Kultfilm From Dusk Till Dawn von Robert Rodriguez. In der legendären Titty-Twister-Szene steht die Band selbst auf der Bühne, während Salma Hayek als Vampir-Queen tanzt. Der Song After Dark wird dadurch über Nacht zum Klassiker. Düster, sexy, hypnotisch. 1997 erscheint dann das Album After Dark, das diesen staubigen, leicht gefährlichen Sound konserviert. Keine glatt gebügelte Rockproduktion, sondern Musik wie ein Roadtrip durch die Nacht. Mit offenem Fenster und dem Gefühl, dass hinter der nächsten Kurve alles passieren kann. Und genau in diese Nacht steigen wir jetzt ein. Hier sind Tito und Tarantula mit After Dark. Exklusiv nur hier für eure Lauscher beim Soundchecker. Vom Soundchecker.
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1: 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Ja, wir schrubben eure Lauscher durch hier in der Sendung Soundchecker. Jetzt gleich mit Black Whale Bridges und die kommen ursprünglich aus Cincinnati, aus dem Bundesstaat Ohio und wurden 2006 vom Sänger Andy Biersack gegründet. Seitdem hat sich die Band vom DIY-Projekt zur weltweit erfolgreichsten Rock- und Metal-Band entwickelt, mit Gold- und Platin-Auszeichnung, riesigen Touren und einer extrem teuren Fan-Community. Es sind Black Whales mit dem Song Cut, übrigens featuring Lydia.

das Fest. Garish, Violetta und Parisini waren das gerade. Sie gehören seit Ende der 90er zu den spannendsten Indie-Bands aus Österreich. Die Gruppe aus dem Burgenland verbindet seit Jahren melancholische Texte mit warmen Indie-Pop-Sound und viel Atmosphäre für den Song. Das Fest haben sie sich jetzt Unterstützung von Sängerin Violetta Parisini aus Wien geholt. Und ihr habt eben gerade eben das Fest gehört. Hier ist die Sendung Soundchecker mit Newcomer-Neuheiten und Ausgefallenen. Neue Musik aus Berlin kommt jetzt und diese soll angeblich direkt unter die Haut gehen. Ich habe selber noch nicht komplett reinhören können. Die Rede ist von Henning Hans in den Zonen. Er meldet sich zurück quasi nach seinem gefeierten Debüt und kommt jetzt das nächste Album raus, das sich da nennt. Und durch die Adern sinkt ein Wind. Also hör mal rein in den Song In den Zonen.

0: Die Wiener Punkrocker feiern 10 Jahre Vollgas. Das war Turbobier mit radikale Bierschützerinnen. Ha, ja, muss auch geben. Schmäh und Bierkultur aus Österreich. Mit ihrem Song Radikale Bierschützerinnen liefern Marco Pogo, ja, das ist übrigens ein Zahnarzt, und seine Band wieder den perfekten Mitsing-Soundtrack für alle, die das Leben nicht zu ernst nehmen. Ja, Turbo Bier. Ich glaube, der wollte auch eine Partei mal gründen. Oder ja, war schon voll dabei, aber es hat dann leider nicht ganz gereicht.
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2: Hi, this is Nils of Black Oak County and our brand new album Misprint is out right now. Check it out.
0: Genau, das Album gibt's schon. Danke für Nils hier, für Spoilern. Denn ich habe jetzt gleich was von Black Oak County. Es ist ein neuer Hardrock aus Dänemark. Habt ihr schon bemerkt, diese Band kommt aus Dänemark. Und das neue Album, habt ihr auch gerade eben gehört, von Nils, heißt Misprint. Die vier Dänen stehen seit Jahren für kompromisslosen Hardrock mit Vollgas-Live-Shows. Und diese Shows gibt es demnächst am 20.11. zum Beispiel in Bochum im Rockpalast, am 21.11. in München im Backstage, am 23.11. in Berlin im Mikropol und in Köln sind sie am 24.11. Wollt ihr da mitrocken? Dann geht da hin und hört jetzt auch den Song an, Rock'n'Roll.

Happy to be Deutsch. Farin Urlaub ist zurück. Bei ihm weiß man manchmal wirklich nie so genau, ob man jetzt wirklich lachen soll, tanzen oder erstmal kurz über den Text nachdenken soll. Dieser Song Happy to be Deutsch bringt genau diese Mischung mit eingängigem Sound, ja. Viel Energie und gleichzeitig diesen typisch kluge Augenzwinkern. Ja, dieses kluge Augenzwinkern von Farin Urlaub. Happy to be Deutsch. Ist schon länger draußen, aber ich immer dachte, in genau dieser Sendung Soundchecker muss dieser Song natürlich kommen. Und jetzt sage ich ciao, bis zum nächsten Mal. Ich wünsche euch was. So in 14 Tagen ungefähr, wenn man da nachrechnen könnte, dann wärt ihr wieder so dabei bei der Sendung Soundchecker. Mit mir gemeinsam den Sound checken. Zum Schluss hier kommen The Snuts mit Motherlands. Nach 8 Jahren auf Tour rund um die Welt schauen The Snuts jetzt wieder bewusst Richtung Heimat. Die neue Single Motherlands ist eine Liebeserklärung an ihre Wurzeln, an kleine Clubs, echte Gemeinschaft und die Menschen, die einen Ort besonders machen. Hier ist Motherlands. Ich sag ciao, bis demnächst.

Es ist 22.